0: bewaffnet gewesen sein. Das erinnert an den Super Bowl. Zum WM-Finale plant die FIFA eine gigantische Halftime-Show. Und jetzt ist der nächste Act bestätigt. Megastar Justin Bieber wird am 19. Juli in New York auftreten. Gemeinsam mit Musikgrößen wie Madonna, Shakira und BTS.
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1: Mit Cornelius Dreger. Persönlich und mit einem Signal der Geschlossenheit ist der NATO-Gipfel in Ankara zu Ende gegangen. Und einem zumindest mal ungewöhnlichen Gastgebergeschenk vom türkischen Präsidenten Erdogan für seine Amtskollegen. Laut Britenpremier Starmer soll er allen eine gravierte Pistole und Munition geschenkt haben. Die USA haben erneut Ziele im Iran angegriffen. Es geht laut Armee darum, dem Iran die Fähigkeit zu nehmen, die Straße von Hormuz zu blockieren. Bundesaußenminister Wadefuhl rief beide Seiten dazu auf, wieder zu verhandeln. Ermittler sollen bei schweren Straftaten wie Terrorismus oder Kinderpornografie mehr digitale Befugnisse bekommen. Der Bundestag hat darüber jetzt das erste Mal beraten. Möglich wäre mit dem Gesetz etwa, Fotos von Verdächtigen mit Social-Media-Bildern abzugleichen. Die Opposition hält das für verfassungswidrig. Der Streit um das Krankenkassensparpaket geht weiter. Nach den Grünen hat auch die Linke einen Eilantrag beim Bundesverfassungsgericht

0: eingereicht. Beide Parteien wollen verhindern, dass der Bundestag am Freitag über die umstrittene Reform abstimmt.
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1: Mit Cornelius Dreger. Guten Morgen. Ein Angriff auf einen ist ein Angriff auf alle. Das haben die NATO-Partner zum Gipfelabschluss in Ankara noch einmal gemeinsam bekräftigt. Auch US-Präsident Trump zeigte sich versöhnlicher. Mit Blick auf den Iran rechne er außerdem mit einem sehr schnellen Ende der wiederaufgenommenen Kämpfe. Unterdessen haben die USA im Iran weitere Ziele angegriffen. Das hatte Donald Trump am Rande des NATO-Gipfels ja auch angekündigt. Ziel der Angriffe? Dass der Iran nicht mehr in der Lage ist, die Straße von Hormuz zu blockieren. Riesiger Polizeieinsatz an einem Gymnasium in Schongau südwestlich von München. Ein 16-Jähriger soll dort zwei Mädchen schwer verletzt haben. Laut Polizei gibt es Hinweise auf eine Amoktat. Der Jugendliche wurde festgenommen. Er soll mit einem Messer und einer Schusswaffe bewaffnet gewesen sein. Deutschlands bester Tennisspieler Alexander Zverev steht erstmals in seiner Karriere im Halbfinale von Wimbledon. Der Hamburger besiegte seinen Angstgegner Taylor Fritz aus den USA glatt in 3 Sätzen. Halbfinalgegner von Zverev ist der ungesetzte Brite Arthur Ferry.
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1: Auch heute Morgen am Donnerstag können noch viele Wolken mit dabei sein. Ansonsten setzt sich die Sonne immer mehr durch. Und es bleibt heute auch angenehm warm mit 27 Grad Top-Temperatur.
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2: Mit Cornelius Dreger. Guten Morgen. Persönlich und mit einem Signal der Geschlossenheit ist der NATO-Gipfel in Ankara zu Ende gegangen. Und einem zumindest mal ungewöhnlichen Gastgebergeschenk vom türkischen Präsidenten Erdogan für seine Amtskollegen. Laut Britenpremier Starmer soll er allen eine gravierte Pistole und Munition geschenkt haben. Die USA haben erneut Ziele im Iran angegriffen. Es geht laut Armee darum, dem Iran die Fähigkeit zu nehmen, die Straße von Hormuz zu blockieren. Bundesaußenminister Wadefuhl rief beide Seiten dazu auf, wieder zu verhandeln. Ermittler sollen bei schweren Straftaten wie Terrorismus oder Kinderpornografie mehr digitale Befugnisse bekommen. Der Bundestag hat darüber jetzt das erste Mal beraten. Möglich wäre mit dem Gesetz etwa, Fotos von Verdächtigen mit Social-Media-Bildern abzugleichen. Die Opposition hält das für verfassungswidrig. Das erinnert an den Super Bowl. Zum WM-Finale plant die FIFA eine gigantische Halftime-Show. Und jetzt ist der nächste Act bestätigt. Megastar Justin Bieber wird am 19. Juli in New York auftreten. Gemeinsam mit Musikgrößen wie Madonna, Shakira und BTS.
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1: Ganz aktuelle Blitzer sind noch nicht gemeldet.
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1: Noch läuft alles. Gute Fahrt.
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1: So, und dann ist es schon wieder Donnerstag geworden. Servus, hier ist Rolf Störmann. Ramona ist noch im Urlaub, die darf ein bisschen ausschlafen. Wir sind alle schon wach und freuen uns jetzt auf ganz viel Musik bei RT1. Hier sind 3 Hits am Stück.
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5: Auch heute Morgen am Donnerstag können noch viele Wolken mit dabei sein. Ansonsten setzt sich die Sonne immer mehr durch und es bleibt heute auch angenehm warm mit 27 Grad Top-Temperatur.
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6: Mit Cornelius Dreger. Guten Morgen. Persönlich und mit einem Signal der Geschlossenheit ist der NATO-Gipfel in Ankara zu Ende gegangen. Und einem zumindest mal ungewöhnlichen Gastgebergeschenk vom türkischen Präsidenten Erdogan für seine Amtskollegen. Laut Britenpremier Starmer soll er allen eine gravierte Pistole und Munition geschenkt haben. Die USA haben erneut Ziele im Iran angegriffen. Es geht laut Armee darum, dem Iran die Fähigkeit zu nehmen, die Straße von Hormuz zu blockieren. Bundesaußenminister Wadefuhl rief beide Seiten dazu auf, wieder zu verhandeln. Ermittler sollen bei schweren Straftaten wie Terrorismus oder Kinderpornografie mehr digitale Befugnisse bekommen. Der Bundestag hat darüber jetzt das erste Mal beraten. Möglich wäre mit dem Gesetz etwa, Fotos von Verdächtigen mit Social-Media-Bildern abzugleichen. Die Opposition hält das für verfassungswidrig. Das erinnert an den Super Bowl. Zum WM-Finale plant die FIFA eine gigantische Halftime-Show. Und jetzt ist der nächste Act bestätigt. Megastar Justin Bieber wird am 19. Juli in New York auftreten. Gemeinsam mit Musikgrößen wie Madonna, Shakira und BTS.
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5: Ganz aktuelle Blitzer sind noch nicht gemeldet.
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5: Noch läuft alles. Gute Fahrt.
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5: Servus, schönen guten Morgen am Donnerstag. Heute geht's wieder weiter nach der gestrigen Pause bei der Fußball-Weltmeisterschaft. Normalerweise tippt ja Ramona immer die Ergebnisse. Das ist immer sehr lustig, weil sie ja keine Ahnung von Fußball hat. Jetzt ist aber Ramona im Urlaub und ich habe jemanden gefunden, der wirklich noch weniger Ahnung von Fußball hat als Ramona, sagt er jedenfalls auch selber. Sebastian aus dem RT1-Team. Wie das heute wird, das hört ihr nachher.
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0: kurz vor sechs.
1: Seit Wochen gehört bei uns das Eincremen mit Sonnencreme wieder zur Morgenroutine. Bevor wir das Haus verlassen, kommt noch eine leichte Mütze auf den Kopf und dann raus in die Sonne. Wer sich nicht ausreichend schützt, merkt es schnell an brennender Haut und dem folgenden Sonnenbrand. Dann doch lieber die ungeliebte Prozedur am Morgen, als danach viele Tage die Folgen von zu wenig Schutz zu spüren. Unseren Körper versorgen wir recht gut, doch schützen wir uns auch in anderen Situationen ausreichend. Das Äußere wie das Innere. Gerade unsere Gefühle werden schnell durch andere verletzt. Manchmal ist es beiläufig Gesagtes, gar nicht gewollt, aber es verletzt uns dennoch. Ein anderes Mal ist es ganz bewusst so vom Gegenüber gewollt. Helfen wir unserem Inneren auch mit einem regelmäßigen Schutz. Dazu kann ich gleich nach dem Aufstehen in den Spiegel blicken, mich anlächeln und mir ein Kompliment machen. Du bist wertvoll. Einen schönen Tag wünscht Ihnen Sabine Feldmann, Referentin in der katholischen Frauenseelsorge.
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3: Also, heute Morgen ist es noch unterschiedlich dicht bewölkt. Dann gibt's einen Mix aus Sonne und Quellwolken. Am Nachmittag dann immer mehr Sonne. Top-Temperatur bei 28 Grad. Und die nächsten Tage und auch am Wochenende, das ist die wichtigste Nachricht, super schönes Sommerwetter um die 30 Grad.
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3: Guten Morgen, Fabian Schütz.
4: Guten Morgen.
3: An einer Schule in Schongau gab es gestern eine sogenannte Amok-Tat. Die Menschen sind natürlich schwer erschüttert. Mhm. Was wissen wir denn bisher?
4: Also es deutet vieles darauf hin, dass der mutmaßliche Täter wohl sogar im letzten Jahr bereits die Schule bedroht hat. Demnach ist es ein ehemaliger Schüler, der auch länger in psychiatrischer Behandlung war. Gestern tauchte er dann mit einer Schusswaffe und einem Messer kurz vor Schulschluss auf und verletzte zwei Mädchen schwer. Die sind inzwischen aber außer Lebensgefahr. Großes Glück insgesamt, weil nach dem ersten Schuss ins Leere die Waffe des 16-Jährigen nicht mehr funktioniert hat. Innenminister Joachim Herrmann hat Aufklärung versprochen. Das Motiv ist aber noch nicht klar. Die beiden Mädchen sollen aber rein zufällig in seiner Nähe gewesen sein.
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5: Mit Leon Salzmann. Ein neues Verwaltungsgebäude am Landratsamt Unterallgäu kommt nun doch nicht. Die Pläne wurden auf Eis gelegt. Für den Bauausschuss des Kreistags war angesichts stark gestiegener Sozialausgaben ein solches Projekt für bis zu 29 Millionen Euro einfach nicht drin. Vorrang haben laut einer Mitteilung des Landratsamts notwendige Baumaßnahmen an den Schulen. In den geplanten sogenannten Bündelungsbau wollte die Behörde für mehr Effizienz zahlreiche Außenstellen zurückholen. Daraus wird nun vorerst nichts.
4: Für Hunderttausende Angestellte bei Autobauer Volkswagen wird es heute ein entscheidender Tag. Der Aufsichtsrat berät über Sparmaßnahmen. Noch sind Werksschließungen und die Streichung von 100.000 Jobs nicht offiziell bestätigt. Gespart werden muss aber. Die Gewerkschaft IG Metall ruft heute vor den deutschen Werken zu Protesten auf. Auch bei VW-Tochter Audi in Neckarsulm, das von einer Schließung bedroht sein soll. In Wimbledon ist der deutsche Tennisstar Alexander Zverev das erste Mal überhaupt ins Halbfinale eingezogen. Er besiegte dafür Taylor Fritz, der ihn zuvor in 7 Spielen geschlagen hatte und als sein Angstgegner gilt. Zverev hatte vor dem großen Turnier für Schlagzeilen gesorgt, weil er seine Rasenallergie öffentlich gemacht hatte. Behindert hat die ihn bislang offenbar nicht.
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3: Aktueller Blitzer aus Augsburg gemeldet. Dankeschön. Friedberger Straße einwärts beim Schwabencenter. Und die Mühlhauser Straße immer noch aktiv. Statt einwärts der Blitzer-Anhänger an der A8-Brücke.
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3: Alles störungsfrei, kommt gut durch.
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3: Hallo, guten Morgen. Ramona ist ja noch im Urlaub, aber Gott sei Dank habe ich Hilfe. Beim nächsten Song, den wir gleich hören, den Ansagen, das würde ich jetzt gar nicht schaffen. Aber

0: Wie heißt der noch gleich?
1: Dottie Dancing.
2: Bitte was?
1: Dottie Dancing.
2: Entschuldigung, ich hab's akustisch.
1: Dottie Dancing.
2: Ach, Dirty Dancing.
1: Domsi Dancy, ja.
0: Ja. Domsi Dancy von Glockenbach spiele ich euch gleich. Jetzt aber erstmal ein ganz entspannter Song von Olivia Rodrigo. 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Hier ist Drop Dead und damit einen schönen Donnerstag.

0: Hier ist eure RT1 Morgenshow. Ich bin Rolf Störmann. 6:12 Uhr ist es. Jetzt habt ihr, so wie ich, vielleicht auch nicht so viele Spiele geschaut bei der Weltmeisterschaft oder vielleicht auch gar nichts, weil es halt auch von der Zeitverschiebung so doof ist, gell? Aber trotzdem, irgendwie hat gestern was gefehlt. Es war Pause bei der Fußball-WM. Das heißt auch keine angeordneten Trinkpausen. Viele behaupten ja, diese Trinkpausen gibt's nur, damit noch mehr Werbung gezeigt werden kann. Und weil es ja heute wieder weitergeht bei den Spielen, ich bin gleich zurück.
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0: Bin schon wieder da. Frisch hydriert. Dann können wir weitermachen. Ich glaube, ich brauche jetzt gute Laune und ihr auch, oder? Hier ist Ray Dalton bei Hitradio RT1 in My Bones. Und damit einen schönen Start in den 9. Juli.

0: Guten Morgen, hier ist euer Hitradio RT1. 6:16 Uhr ist es, neuer Blitzer, Augsburg-Haunstetten, die Königsbrunner Straße, wie immer an derselben Stelle. Dann haben wir noch die Friedberger Straße stadteinwärts, hier beim Schwabencenter. Und in der Mühlhauser Straße steht noch der Blitzanhänger, der geht dann aktiv Richtung stadteinwärts, an der A8-Brücke steht ja. So, und dann haben wir noch den Berufsverkehr, der läuft im Moment jedenfalls super entspannt.
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0: Und ganz entspannt geht's jetzt mit der neuen von Taylor Swift in den Donnerstag. Hier ist Elizabeth Taylor. Elizabeth Taylor. Sag ich doch.

0: Minuten vor halb sieben. Gleich gibt's die fantastische Adele mit Set Fire to the Rain und Felix Jähn mit Pride habe ich auch noch für euch. Aber vorher müssen wir noch was klären.
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0: Das werden Wissenschaftler auch nie bestätigen können, aber es ist halt so. 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
6: Heute Morgen kann es noch dickere, dunkle Wolken geben. Das werden dann aber irgendwann Quellwolken und Richtung Nachmittag gibt es immer mehr Sonne bei 28 Grad.
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6: Guten Morgen, Fabian Schütz.
7: Guten Morgen, servus.
6: Wir alle nutzen schon sehr viel die KI bei Beziehungsfragen oder sogar bei der Finanzberatung und das kann daneben gehen.
7: Genau, und wie? Da gibt es jetzt noch eine umfassende Untersuchung zu den Finanztipps der KI und das Ergebnis ist sehr ernüchternd. Auch wenn 82% der jungen Menschen drauf teils vertrauen, sollten die Tipps bestenfalls ergänzend zu einer echten Beratung verwendet werden, sagen die Experten. Getestet wurden gängige Modelle von Gemini bis ChatGPT. Im schlimmsten Fall können sie jemanden in Risikoanlagen quatschen, die er sich nicht leisten kann. In den USA hören viele auf die KI und 20% sagen, dass sie nach der Beratung mehr als 100 Dollar verloren hatten.
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8: Mit Leon Salzmann. Bei den Feneberg-Beschäftigten überwiegt nach der angekündigten Übernahme erstmal die Erleichterung. Viele Fragen sind aber noch offen. Rewe und die neue LEH Allgäu GmbH sollen die Filialen übernehmen. Unklar ist allerdings für viele Mitarbeiter, ob ihr Markt künftig zu Rewe oder weiter unter dem Namen Feneberg läuft. Wie letztendlich die Filialen aufgeteilt werden, wird erst bekannt, wenn das Bundeskartellamt die Übernahme genehmigt und nicht gegen das Wettbewerbsgesetz verstoßen wird. Laut AZ kann diese Entscheidung bis zu 4 Monate dauern.
7: Ein Jugendlicher hat am Schongauer Gymnasium 2 Mädchen mit einem Messer angegriffen. Jetzt hat Bayerns Innenminister Joachim Herrmann eine umfassende Aufklärung angekündigt. Die beiden 13-Jährigen schweben nicht in Lebensgefahr, sind aber schwer verletzt worden. Der mutmaßliche Täter soll die Schule schon öfter bedroht haben und auch länger in psychischer Behandlung gewesen sein. Wie es trotzdem zu der Tat kommen konnte, sollen die weiteren Ermittlungen zeigen. Kurz nach dem Angriff gestern konnten Polizisten den 16-Jährigen überwältigen. Gerade in der Stadt stehen sie überall, Leih-E-Scooter. Für die einen praktisch, um mal schnell loszudüsen, aber es gab auch schon schlimme Unfälle, weil Radfahrer die beispielsweise übersehen hatten und gestürzt sind. Behandlungskosten oder Schäden mussten sie selbst zahlen. Heute plant der Bundestag, das Gesetz anzupassen, um die Vermieter der E-Scooter mehr in die Pflicht zu nehmen. Die wären dann für solche Schäden haftbar.
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6: Aktuell aufgebaut B2 Donauwörth Richtung Augsburg Höhe Bieberbach, in Augsburg die Königsbrunner Straße in Hauenstetten und Mühlhauser Straße stadteinwärts, da steht noch der Blitzeranhänger.
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6: Da ist im Moment noch nichts los. Ein Unfall ist aber trotzdem gemeldet zwischen Wemding und Fessenheim. Bitte hier mit etwas Stau rechnen. Gute Fahrt.
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6: Hallo zusammen, guten Morgen. Die Sonne scheint. Und wir freuen uns auf ganz viel Musik. Sarah Larsen ist gleich bei euch im Radio. Bei RT1 läuft Lush live, aber vorher

0: keine Ahnung. Und vor allem habe ich Urlaub. Aber ich habe jemanden gefunden, der noch weniger von Fußball versteht. Und trotzdem tippt er jetzt die Ergebnisse der Fußball-Weltmeisterschaft.
1: Und es ist unser Sebastian.
2: Servus.
1: Warum hast du keine Ahnung von Fußball?
2: Es hat weder einen positiven noch negativen Effekt auf mein Leben, also interessiert es mich nicht.
1: Okay, dann weißt du aber, dass Fußball-Weltmeisterschaft ist.
2: Das habe ich mitbekommen.
1: Und dass heute Frankreich gegen Marokko spielt.
2: Das habe ich nicht mitbekommen.
1: Weil wir gerade bei Frankreich sind, Französisch ist ja eine schöne Sprache. Mhm. Ich sag dir jetzt ein Wort und du versuchst mal rauszufinden, was das ist. Mbappé. Ist das eine Kaffee-Variation? So, ich hätte gern ein Mbappé zum Trinken? Oder ist das ein Paketband, das auf Französisch so klingt? Oder ist das ein Fußballspieler?
2: Dadurch, dass wir beim Fußball sind, würde ich sagen Fußballspieler.
1: Ja, okay. Das stimmt natürlich. Also, dann kümmern wir uns jetzt um Frankreich gegen Marokko. Hast du ein Gefühl, welche Mannschaft ist da besser?
2: Ich glaube, dass beide relativ stark sind. Mhm. Sonst wären sie ja wahrscheinlich nicht in der WM.
1: Hallo, sehr gut.
2: Ja. Ich hätte aber jetzt, glaube ich, eher das Gefühl, dass Marokko stärker ist.
1: Marokko schlägt Frankreich.
2: Ja, 3-2.
3: Schauen wir mal, was wird.
4: Was wird?

Einen wunderschönen guten Morgen wünschen wir euch. Hier ist euer Hitradio RT1 mit dem Update aus dem RT1 Verkehrscenter. In Augsburg wird geblitzt, in Hauenstetten, in der Königsbrunner Straße und in der Mühlhauser Straße stadteinwärts steht noch der Blitzeranhänger. Berufsverkehr läuft auf den großen Pendlerstrecken noch nicht so viel los. Es gibt einen Unfall zwischen

0: Einen wunderschönen guten Morgen, hier ist eure RT1 Morgenshow. Ja, und in dieser Woche sprechen wir ja über Geräusche. Also es gibt ja schöne Töne. Ja, wie zum Beispiel ein Meeresrauschen. Ah, das ist schon was Feines, ich liebe es. Und dann gibt's diesen super schlimmen Sound. Ah, der Zahnarzt, nie will man dieses Geräusch hören, aber es gibt es halt. Und dann gibt es Geräusche, die uns direkt an unsere Kindheit erinnern. Unser RT1-Hörer Patrick hat auch eins.
1: Und zwar kennen das, glaube ich, wirklich viele. Da geht es um diese Spielzeugpistolen mit diesen ganz weirden, krassen Sounds, also dieses ganz laute Fiepen und Quietschen. Diese Kunststoffwaffen, die so ein bisschen abgespaced aussehen. Das würde ich jetzt zum Beispiel mal sagen, kenne ich noch ganz stark aus meiner Kindheit.
0: Ja, und das klingt dann so. Ja, ich glaube, die haben wir doch alle irgendwo mal benutzt. Da konnte man den ganzen Tag draußen rumtoben. Einfach die beste Zeit. Und wenn ihr auch ein Geräusch habt, das euch direkt an eure Kindheit erinnert, dann sagt uns doch Bescheid, schreibt uns oder schickt uns eine Sprachnachricht mit eurem Kindheitsgeräusch an unsere WhatsApp-Nummer 08096 7 96 7. Hierzu
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1: Ein paar dickere Wolken kann es heute Morgen noch geben. Die verschwinden dann aber. Dann gibt es tagsüber erstmal Quellwolken und Sonne im Wechsel. Nachmittags wird es immer mehr mit der Sonne. Top-Temperatur 28 Grad.
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1: Fabian Schütz, guten Morgen.
2: Guten Morgen.
1: Heute Abend geht's bei der WM weiter mit dem ersten Viertelfinalspiel, Frankreich gegen Marokko. Und dann in 10 Tagen ist auch Finale. Und jetzt ist raus, welche Stars bei der Halbzeitshow auftreten werden.
2: Und da werden die Amis aber ganz groß auffahren, wie wir es aus dem Football kennen. Justin Bieber ist mit dabei und schon länger bekannt. Coldplay auch. Da wird einiges in die viertelstündige Halbzeitpause gepackt. Shakira und Madonna treten auf. Und die K-Pop-Stars von BTS, die ja jetzt am Wochenende noch hier in München die Allianz Arena komplett ausverkauft haben. Die Erwartungen an den Auftritt sind wahrscheinlich sogar höher als die an die beiden Finalteilnehmer. Mit Spanien, Argentinien und England sind ja noch ein Haufen Favoriten im Rennen.
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3: Mit Leon Salzmann. Ein neues Verwaltungsgebäude am Landratsamt Unterallgäu kommt nun doch nicht. Die Pläne wurden auf Eis gelegt. Für den Bauausschuss des Kreistags war angesichts stark gestiegener Sozialausgaben ein solches Projekt für bis zu 29 Millionen Euro einfach nicht drin. Vorrang haben laut einer Mitteilung des Landratsamts notwendige Baumaßnahmen an den Schulen. In den geplanten sogenannten Bündelungsbau wollte die Behörde für mehr Effizienz zahlreiche Außenstellen zurückholen. Daraus wird nun vorerst nichts.
2: Der Unterricht im Schongauer Gymnasium geht heute auch nach der gestrigen Amoktat eines 16-jährigen ehemaligen Schülers weiter. Das aber laut Landratsamt nicht wie üblich. Die Geschehnisse sollen mit einem Kriseninterventionsteam aufgearbeitet werden. Der Jugendliche hatte erst geschossen, als seine Waffe klemmte, mit einem Messer dann 2 13-jährige Mädchen niedergestochen. Die sind aber außer Lebensgefahr. Bayerns Innenminister Joachim Herrmann hat eine umfassende Aufklärung angekündigt. Das Motiv ist noch nicht bekannt. Offenbar ist ein Braunbär an der bayerisch-österreichischen Grenze unterwegs. 2 Landwirte haben den in der Gemeinde Thiersee gesehen. Von dort kam auch vor 20 Jahren Problembär Bruno über die Grenze, der später erschossen wurde. Normalerweise reisen Bären nur kurz durch Österreich und Teile Bayerns, um sich in Slowenien oder Italien anzusiedeln. Derzeit suchen Experten Spuren, um rauszufinden, wohin der Bär will.
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1: Der neueste Blitzer gemeldet aus Neuses-Westheim, von Rehlingenstraße, dann in Augsburg-Hauenstetten die Königsbrunner Straße und in Augsburg noch die Mühlhauser Straße einwärts. Mit dem Blitzer-Anhänger wird da kontrolliert.
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1: Im Moment läuft der Berufsverkehr noch. Allerdings gab es einen Unfall an der Strecke zwischen Wemding und Fessenheim. Hier ist aktuell gesperrt.
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1: Hallo. Ramona ist ja im Urlaub, ich halte die Stellung und wir freuen uns jetzt dann auf spätestens heute Nachmittag. Da kommt immer mehr Sonne raus, am Wochenende wird es dann auch wieder heiß mit bis zu 30 Grad. Gute Nachricht übrigens, nachts bleibt es angenehm kühl mit 14, 15 Grad, also perfekt zum Schlafen und zum Durchlüften. Jetzt gibt es erstmal ganz entspannten Sound für den Donnerstagmorgen. Tampa City ist neu bei RT1 und das Ding heißt Self-Aware.

0: 10 nach 7, hier ist euer Hitradio RT1 und wer am Wochenende in München unterwegs ist, kommt nicht an der Army vorbei. Also so nennen sich die Fans und zwar von BTS. Die Band kommt am Wochenende nach München und das sind die einzigen Deutschlandkonzerte und das ist was ganz Besonderes. So, und für alle, die noch nicht im BTS-Game mit dabei sind, BTS macht K-Pop, also Korea-Pop und sind oder ist die einflussreichste Boyband des 21. Jahrhunderts. Vergesst also die Backstreet Boys oder auch Modern Talking. Spaß. BTS ist die einflussreichste Boyband eben und 140.000 Fans werden dabei sein. Und mittendrin ist unsere Maike aus dem RT1-Team. Maike ist Riesenfan. Maike, du weißt natürlich alles, was da kommt und du hast mir auch schon gesagt, auch bei BTS gibt es für jeden Fan beim Konzert so ein Leuchtdingsi, das dann da immer blinkt.
1: Genau. Sieht man auf Coldplay-Konzerten zum Beispiel mit diesen Leuchtarmbändern. Mhm. Im K-Pop ist es so, dass jede Band ihren eigenen Leuchtstab hat. Die haben alle verschiedene Formen, sehen alle anders aus. Bei BTS ist es die Army Bomb, nennt man. Das sieht aus wie tatsächlich so eine kleine Bombe am Stiel. Und die leuchtet dann und die verbindet sich während dem Konzert über Bluetooth. Wird quasi gesteuert, ist sie jetzt gerade lila, ist sie gerade rot, blinkt es gerade.
0: Ja.
1: Und das sieht dann ziemlich cool aus, wenn es bei 60.000 Leuten im Stadion so synchronisiert.
0: Ja, dann wünsche ich dir ganz viel Spaß. Ich denke, das wird der Hammer. Und ein bisschen Konzertfeeling gibt es jetzt schon mal vorab bei eurem Hitradio RT1. Hier sind BTS. 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
1: Hier ist euer Hitradio RT1 und wir schauen ins RT1 Verkehrscenter. Da gibt's Blitzer für euch in Westheim gemeldet, die von Rehlingenstraße in beide Richtungen und Augsburg-Hauenstetten die Königsbrunner Straße. Dann haben wir noch die Argonstraße gerade reinbekommen Richtung Jakobertor und in Sachen Berufsverkehr läuft's ganz normal. Das heißt, es gibt Stau auf der B17 Richtung Süden, besonders wieder von Kriegshaber bis nach Leitershofen runter.
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1: Und die Band gibt's ja auch irgendwie gefühlt schon ewig. Jetzt sind sie wieder mit etwas Neuem da. Hier ist One Republic bei Hitradio RT1. 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
1: Ich muss mal kurz mit euch zusammen nach Italien schauen. Und zwar genau gesagt nach Apulien. Wenn ich weiß, wo das ist sozusagen hinten der Absatz vom Stiefel. Ja? Da haben private Strandbetreiber jetzt gefordert, dass die Badegäste da kein Essen mehr mitbringen sollen. Warum? Weil das mittlerweile mehr als das normale Snacken am Badetag hinausgeht anscheinend. Da werden massiv Tische und Grills aufgebaut, regelrechte Gelage werden da wohl abgehalten am Strand. Also ich sage jetzt mal so, wart ihr die letzte Zeit mal an irgendeinem Strand in Italien? Also ein Sonnenschirm und zwei Liegen können so relativ nah am Wasser bis zu 80 Euro pro Tag kosten. Ich meine, da sollte man Essen mitbringen schon erlauben. Ganz ehrlich. Hier ist RT1. Guten Morgen.

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2: Es gibt noch dickere Wolken hier bei uns und dann gibt's aber auch weniger Wolken. Die Sonne kommt immer öfter durch. Die Top-Temperatur bis heute Nachmittag 28 Grad.
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2: Guten Morgen, Fabian Schütz.
3: Guten Morgen.
2: An einer Schule in Schongau gab es gestern eine sogenannte Amok-Tat. Die Menschen sind natürlich schwer erschüttert. Mhm. Was wissen wir denn bisher?
3: Also es deutet vieles darauf hin, dass der mutmaßliche Täter wohl sogar im letzten Jahr bereits die Schule bedroht hat. Demnach ist es ein ehemaliger Schüler, der auch länger in psychiatrischer Behandlung war. Gestern tauchte er dann mit einer Schusswaffe und einem Messer kurz vor Schulschluss auf und verletzte zwei Mädchen schwer. Die sind inzwischen aber außer Lebensgefahr. Großes Glück insgesamt, weil nach dem ersten Schuss ins Leere die Waffe des 16-Jährigen nicht mehr funktioniert hat. Innenminister Joachim Herrmann hat Aufklärung versprochen. Das Motiv ist aber noch nicht klar. Die beiden Mädchen sollen aber rein zufällig in seiner Nähe gewesen sein.
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4: Mit Leon Salzmann. Bei den Feneberg-Beschäftigten überwiegt nach der angekündigten Übernahme erstmal die Erleichterung. Viele Fragen sind aber noch offen. Rewe und die neue LEH Allgäu GmbH sollen die Filialen übernehmen. Unklar ist allerdings für viele Mitarbeiter, ob ihr Markt künftig zu Rewe oder weiter unter dem Namen Feneberg läuft. Wie letztendlich die Filialen aufgeteilt werden, wird erst bekannt, wenn das Bundeskartellamt die Übernahme genehmigt und nicht gegen das Wettbewerbsgesetz verstoßen wird. Laut AZ kann diese Entscheidung bis zu 4 Monate dauern.
3: Für Hunderttausende Angestellte bei Autobauer Volkswagen wird es heute ein entscheidender Tag. Der Aufsichtsrat berät über Sparmaßnahmen. Noch sind Werksschließungen und die Streichung von 100.000 Jobs nicht offiziell bestätigt. Gespart werden muss aber. Die Gewerkschaft IG Metall ruft heute vor den deutschen Werken zu Protesten auf. Auch bei VW-Tochter Audi in Neckarsulm, das von einer Schließung bedroht sein soll. In Wimbledon ist der deutsche Tennisstar Alexander Zverev das erste Mal überhaupt ins Halbfinale eingezogen. Er besiegte dafür Taylor Fritz, der ihn zuvor in 7 Spielen geschlagen hatte und als sein Angstgegner gilt. Zverev hatte vor dem großen Turnier für Schlagzeilen gesorgt, weil er seine Rasenallergie öffentlich gemacht hatte. Behindert hat die ihn bislang offenbar nicht.
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2: Neu reingekommen die Ortsdurchfahrt Oberzeitelbach Richtung Eichach. Dann haben wir in Augsburg die Friedberger Straße statt einwärts Höhe Schwabencenter und Haunstetten die Königsbrunner Straße. Außerdem Westheim von Rehlingenstraße beide Richtungen.
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2: Und da haben wir dichten Berufsverkehr, schon eigentlich an den üblichen Pendlerstrecken, besonders wieder auf der B17. Von Augsburg Autobahn Abfahrt Gersthofen bis nach Göggingen runter, auch in der Gegenrichtung immer wieder Stop and Go.
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2: Hallo zusammen und wir starten in den Donnerstag mit einem echten R&B-Klassiker. Kelly und Nelly. Und Dilemma spiele ich euch gleich. Und mit ihm geht die gute Laune eh ganz nach oben. Kygo

0: 7 Uhr und gleich 41. Hier ist eure RT1 Morgenshow. Ich weiß nicht, wie euch das geht. Ich habe jetzt schon ein paar Spiele angeschaut bei der Fußball-Weltmeisterschaft, aber auch nicht so viel wie die letzten Jahre, weil das ist ja halt mit der Zeitverschiebung, das ist schon wirklich blöd. Aber gestern hat mir schon ein bisschen was gefehlt. War die erste Pause bei der Fußball-Weltmeisterschaft, weil es ja erst heute wieder weitergeht mit dem Viertelfinale. Das heißt, gestern gab es keine angeordneten Trinkpausen. Viele sagen ja, die gibt es ja eh nur, damit mehr Werbung gezeigt werden kann. Und weil es ja heute eben weitergeht, machen wir das jetzt auch.
1: Bitte bleiben Sie dran. Der Stürmann befindet sich aktuell in einer Trinkpause. Bis dahin etwas Werbung.
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1: Bitte bleiben Sie dran.
0: Nee, also jetzt brauche ich irgendwas, was gute Laune macht. Es tut mir leid. Wenigstens habe ich was getrunken. Ah, da haben wir ja Jennifer Lopez und David Guetta für euch. Save Me Tonight. Guten Morgen.

0: Hier ist eure RT1 Morgenshow mit dem Update aus dem RT1 Verkehrscenter. Geblitzt wird in Unternefsried zwischen Rommelsried und Agerwang. Das ist der neueste Blitzer. Dann haben wir noch die Ortsdurchfahrt Oberzeitelbach Richtung Eichachnei. Dann haben wir Augsburg Friedberger Straße einwärts beim Schwabencenter. In Hauenstetten die Königsbrunner Straße und Westheim von Rehlingen Straße heute in beide Richtungen. Und ansonsten ja sehr, sehr dichten Berufsverkehr heute. Von der A8 Abfahrt Augsburg West bis nach Göggingen runter auf der B7. Massiv Stau, auch in der Gegenrichtung. Kommt gut durch.
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0: Servus, hier ist eure RT1 Morgenshow und in dieser Woche sprechen wir über Geräusche. Es gibt wunderschöne Töne. Also ein Meeresrauschen gehört definitiv dazu und dann gibt's leider auch diesen schlimmen Sound. Ah, ich mag euch Zahnärzte ja sehr gerne, aber irgendwie dann doch wieder nicht dieses Zahnarztbohrergeräusch, das geht überhaupt nicht, ganz schlimm. Und dann gibt es diese Geräusche, die einen sofort an seine Kindheit erinnern. Ist das bei euch auch so? Ich habe auch ein Geräusch, das erinnert mich sofort an meine, ja, Schulzeit. Das ist eine Schreibmaschine. Für alle, die es noch kennen, wir hatten damals Schreibmaschineunterricht. Was sind denn eure Kindheitserinnerungsgeräusche?
1: Dieses Karottengeräusch, wenn man reinbeißt, hatte ich immer in der Schule mit dabei als kleinen gesunden Snack und der bleibt einfach für immer.
2: Bei mir ist es auf jeden Fall eine Schulglocke. Als ich klein war, haben wir neben der Grundschule gewohnt und da habe ich jeden Tag quasi, als ich noch zu Hause war im Kindergarten oder so, habe ich immer die Schulglocke gehört.
3: Wenn man beim Zelt den Reißverschluss auf und zu macht. Also das ist so ein Sommerferien, irgendwann am Strand oder so.
0: Ja, Reißverschluss beim Zelt. Und alle Nachbarn haben es geliebt, wenn man nachts raus musste. Was sind eure Kindheitserinnerungsgeräusche? Schreibt uns oder schickt uns eine Sprachnachricht auf 08000 96 7 96 7 hier zu uns zu
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15: Ja, nach wie vor gibt's doch ein paar dichtere Wolken noch bei uns, aber die werden immer weniger und spätestens ab Nachmittag kommt dann überall nur noch die Sonne raus. So wollte ich sagen. Top-Temperatur heute so um die 27, 28 Grad.

0: Guten Morgen, servus.
1: Wir alle nutzen schon sehr viel die KI bei Beziehungsfragen oder sogar bei der Finanzberatung und das kann daneben gehen.
0: Genau, und wie? Da gibt es jetzt noch eine umfassende Untersuchung zu den Finanztipps der KI und das Ergebnis ist sehr ernüchternd. Auch wenn 82% der jungen Menschen drauf teils vertrauen, sollten die Tipps bestenfalls ergänzend zu einer echten Beratung verwendet werden, sagen die Experten. Getestet wurden gängige Modelle von Gemini bis ChatGPT. Im schlimmsten Fall können sie jemanden in Risikoanlagen quatschen, die er sich nicht leisten kann. In den USA hören viele auf die KI und 20% sagen, dass sie nach der Beratung mehr als $100 verloren hatten.
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3: mit Leon Salzmann. Ein neues Verwaltungsgebäude am Landratsamt Unterallgäu kommt nun doch nicht. Die Pläne wurden auf Eis gelegt. Für den Bauausschuss des Kreistags war angesichts stark gestiegener Sozialausgaben ein solches Projekt für bis zu 29 Millionen Euro einfach nicht drin. Vorrang haben laut einer Mitteilung des Landratsamts notwendige Baumaßnahmen an den Schulen. In den geplanten sogenannten Bündelungsbau wollte die Behörde für mehr Effizienz zahlreiche Außenstellen zurückholen. Daraus wird nun vorerst nichts.
0: Ein Jugendlicher hat ja gestern am Schongauer Gymnasium zwei Mädchen mit einem Messer niedergestochen. Jetzt hat Bayerns Innenminister Joachim Herrmann eine umfassende Aufklärung angekündigt. Die beiden 13-jährigen Mädchen schweben nicht in Lebensgefahr, sind aber schwer verletzt worden. Der mutmaßliche Täter ist ehemaliger Schüler und soll die Schule schon öfter bedroht haben, davor auch länger in psychischer Behandlung gewesen sein. Wie es trotzdem zu der Tat kommen konnte, sollen die weiteren Ermittlungen zeigen. Kurz nach dem Angriff konnten Polizisten den 16-Jährigen überwältigen. Auf dem Gehsteig oder mitten in der Fußgängerzone, Leih-E-Scooter sorgen oft für Zoff oder sogar Unfälle, wenn Radler sie übersehen zum Beispiel. Schäden oder Behandlungskosten mussten die bislang meist selbst zahlen. Das soll sich jetzt ändern. Der Bundestag will heute beim Gesetz nachbessern und künftig die Vermieter der E-Scooter für Schäden durch falsch abgestellte Fahrzeuge haftbar machen.
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1: 8:02 ist es. Die Rita hat einen Blitzer für uns aus Augsburg.
4: War am Schwabencenter Richtung Augsburg.
1: Auf der Friedberger Straße.
4: Ganz genau.
1: Super. Dann haben wir noch die Allgäuer Straße in Göggingen reinbekommen. Dann haben wir noch Westheim, die von Rehlingen Straße, beide Richtungen und die Ortsdurchfahrt Oberzeitelbach Richtung Eichach.
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1: Der ganz normale Berufsverkehr, sehr dicht auf der B17 von Gersthofen bis nach Göggingen runter. Gute Fahrt.
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1: Ganz genau, servus. Heute geht's wieder weiter bei der Fußball-WM-Viertelfinale. Und eigentlich würde Ramona ja das WM-Spiel tippen, obwohl sie ja gar keine Ahnung von Fußball hat, weil sie es nicht interessiert. Jetzt ist aber Ramona im Urlaub. Trotzdem hat sie einen mehr als würdigen Ersatz gefunden. Was? Ja, wer noch weniger Ahnung von Fußball hat und wer heute weiterkommt, das sagen wir euch gleich nach 3 Hits am Stück. Ray Dalton, Purple Disco Machine dabei und Holly Humberstone jetzt mit To Love Somebody.

0: Ramona hat keine Ahnung. Und vor allem habe ich Urlaub. Aber ich habe jemanden gefunden, der noch weniger von Fußball versteht. Und trotzdem tippt er jetzt die Ergebnisse der Fußball-Weltmeisterschaft.
1: Und es ist unser Sebastian.
2: Servus.
1: Warum hast du keine Ahnung von Fußball?
2: Es hat weder einen positiven noch negativen Effekt auf mein Leben, also interessiert es mich nicht.
1: Okay, dann weißt du aber, dass Fußball-Weltmeisterschaft ist.
2: Das habe ich mitbekommen.
1: Und dass heute Frankreich gegen Marokko spielt.
2: Das habe ich nicht mitbekommen.
1: Weil wir gerade bei Frankreich sind. Französisch ist ja eine schöne Sprache. Mhm. Ich sag dir jetzt ein Wort und du versuchst mal rauszufinden, was das ist. Mbappé. Ist das eine Kaffee-Variation? So, ich hätte gern ein Mbappé zum Trinken? Oder ist das ein Paketband, das auf Französisch so klingt? Oder ist das ein Fußballspieler?
2: Dadurch, dass wir beim Fußball sind, würde ich sagen Fußballspieler.
1: Ja, okay. Das stimmt natürlich. Also, dann kümmern wir uns jetzt um Frankreich gegen Marokko. Hast du ein Gefühl, welche Mannschaft ist da besser?
2: Ich glaube, dass beide relativ stark sind. Mhm. Sonst wären sie ja wahrscheinlich nicht in der WM.
1: Hallo, sehr gut. Ja.
2: Ich hätte aber jetzt, glaube ich, eher das Gefühl, dass Marokko stärker ist.
1: Marokko schlägt Frankreich.
2: Ja, 3-2.
3: Schauen wir mal, was wird.
4: Was wird?

0: ist euer Update aus dem RT1 Verkehrscenter. Wir lassen es ganz easy angehen mit Olivia Dean. Und das Ding heißt auch noch So Easy. Besser geht's doch nicht. 7:45 ist es. Es gibt dichten Berufsverkehr nach wie vor durch Stadtgebiet Augsburg auf der B17 in beide Richtungen. Und geblitzt wird unter anderem in Augsburg in der Allgäuer Straße, in der Friedberger Straße einwärts beim Schwabencenter oder auch in Westheim in der von Rehlingen Straße.
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0: Sonnenschein. Hier ist euer Hitradio RT1 am Donnerstag, 20 Minuten nach 8. Und jetzt müssen wir noch was klären.
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0: Ja, ich kann es trotzdem beweisen, weil ihr jetzt sagt, stimmt genau. Je näher ein Urlaub rückt, desto länger fühlen sich die Arbeitstage davor an. Das ist einfach so. Ed Sheeran mit Camera. Guten Morgen.

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4: Ja, heute Morgen ist es noch unterschiedlich bewölkt. Dann ein Mix aus Sonne und Quellwolken. Am Nachmittag dann immer mehr Sonne. Temperatur 25 bis 28 Grad.
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4: Fabian Schütz, guten Morgen.
5: Guten Morgen.
4: Heute Abend geht's bei der WM weiter mit dem ersten Viertelfinalspiel, Frankreich gegen Marokko. Und dann in 10 Tagen ist auch Finale. Und jetzt ist raus, welche Stars bei der Halbzeitshow auftreten werden.
5: Und da werden die Amis aber ganz groß auffahren, wie wir es aus dem Football kennen. Justin Bieber ist mit dabei und schon länger bekannt. Coldplay auch. Da wird einiges in die viertelstündige Halbzeitpause gepackt. Shakira und Madonna treten auf. Und die K-Pop-Stars von BTS, die ja jetzt am Wochenende noch hier in München die Allianz Arena komplett ausverkauft haben. Die Erwartungen an den Auftritt sind wahrscheinlich sogar höher als die an die beiden Finalteilnehmer. Mit Spanien, Argentinien und England sind ja noch ein Haufen Favoriten im Rennen.
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6: Mit Leon Salzmann. Bei den Feneberg-Beschäftigten überwiegt nach der angekündigten Übernahme erstmal die Erleichterung. Viele Fragen sind aber noch offen. Rewe und die neue LEH Allgäu GmbH sollen die Filialen übernehmen. Unklar ist allerdings für viele Mitarbeiter, ob ihr Markt künftig zu Rewe oder weiter unter dem Namen Feneberg läuft. Wie letztendlich die Filialen aufgeteilt werden, wird erst bekannt, wenn das Bundeskartellamt die Übernahme genehmigt und nicht gegen das Wettbewerbsgesetz verstoßen wird. Laut AZ kann diese Entscheidung bis zu 4 Monate dauern.
5: Der Unterricht im Schongauer Gymnasium geht heute auch nach der gestrigen Amoktat eines 16-jährigen ehemaligen Schülers weiter. Das aber laut Landratsamt nicht wie üblich. Die Geschehnisse sollen mit einem Kriseninterventionsteam aufgearbeitet werden. Der Jugendliche hatte gestern erst geschossen, als seine Waffe klemmte, mit einem Messer dann 2 13-jährige Mädchen niedergestochen. Die sind aber außer Lebensgefahr. Bayerns Innenminister Joachim Herrmann hat eine umfassende Aufklärung angekündigt. Das Motiv ist noch nicht bekannt. Es wird aber geprüft, ob er für eine Amokdrohung im letzten Jahr auch verantwortlich ist. Offenbar ist ein Braunbär an der bayerisch-österreichischen Grenze unterwegs. 2 Landwirte haben den in der Gemeinde Thiersee gesehen. Von dort kam auch vor 20 Jahren Problembär Bruno über die Grenze zu uns. Der wurde dann später erschossen. Normalerweise reisen Bären nur kurz durch Österreich oder auch mal Teile Bayerns, um sich in Slowenien oder Italien anzusiedeln. Derzeit suchen Experten Spuren, um rauszufinden, wohin der Bär will.
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4: 8:30 ist es. Blitzer aufgebaut in Unternefsried zwischen Rommelsried und Agerwang. Dann haben wir die Ortseinfahrt Kicklingen von Wertingen kommend. Augsburg, Allgäuer Straße und Friedberger Straße. Hier stadteinwärts beim Schwabencenter. Und in Augsburg-Haunstetten die Königsbrunner Straße. Dann schauen wir nach Neuses-Westheim. Das ist die von Rehlingen Straße, die gemeldet wurde. Hier in beide Richtungen und Ortsdurchfahrt Oberzeitelbach, wenn ihr Richtung Eichach fahrt.
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4: Da ist im Moment wieder alles in Ordnung. Der übliche Berufsverkehr nach wie vor. Ein bisschen Stau auf der B17 Richtung Süden. Klar, das dauert noch ein bisschen, ja, aber sonst läuft's.
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4: Jawohl, schönen guten Morgen. Und wir spielen euch richtig viel Musik, damit ihr gut in den neuen Tag kommt. Jetzt wird ein bisschen geschrien. Die Imagine Dragons spiele ich euch gleich mit Natural und außerdem aus den Charts Bibi Rexha, New Religion.
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0: 8.41 Uhr ist es, hier ist euer Hitradio RT1 und wer am Wochenende in München unterwegs ist, egal wo, wird an der ARMY nicht vorbeikommen. ARMY, so nennen sich die Fans von BTS. Die Band kommt am Wochenende wirklich nach München, das ist was Besonderes, weil es die einzigen Deutschlandkonzerte sind. Und für alle, die noch nicht so im BTS-Game drin sind, BTS macht K-Pop, also Korea-Pop. Und die sind wirklich die einflussreichste Boyband des 21. Jahrhunderts. 140.000 Fans werden mit dabei sein. Und mittendrin ist unsere Maike aus dem RT1 News-Team. Maike, du bist ein Riesenfan, weißt natürlich alles über das, was da kommt. Und hast mir auch schon gesagt, auch bei BTS gibt es für jeden Fan im Konzert sozusagen so ein Leuchtdingsi, das dann immer blinkt.
1: Genau. Sieht man auf Coldplay-Konzerten zum Beispiel mit diesen Leuchtarmbändern. Ja. Im K-Pop ist es so, dass jede Band ihren eigenen Leuchtstab hat. Die haben alle verschiedene Formen, sehen alle anders aus. Bei BTS ist es die Army Bomb, nennt man. Das sieht aus wie tatsächlich so eine kleine Bombe am Stiel. Und die leuchtet dann und die verbindet sich während dem Konzert über Bluetooth. Wird quasi gesteuert. Ist sie jetzt gerade lila, ist sie gerade rot, blinkt's gerade. Und das sieht dann ziemlich cool aus, wenn es bei 60.000 Leuten im Stadion so synchronisiert.
0: Also ich glaube, das wird auch sozusagen visuell ein Wahnsinnshammer und akustisch sowieso. Wir spielen euch jetzt den erfolgreichsten Song von BTS, der heißt Dynamite, 2020 veröffentlicht und das war deswegen so erfolgreich, das Ding, weil es ihr erster englischsprachiger Track war. Jetzt bei RT1, BTS.

0: BTS und Dynamite bei Hitradio RT1 am Wochenende sind die einzigen zwei Konzerte in Deutschland in München in der Allianz Arena. So, und jetzt kümmern wir uns um das Update aus dem RT1 Verkehrscenter. Geblitzt wird in Augsburg in der Allgäuer Straße, in der Friedberger Straße einwärts beim Schwabencenter und Augsburg-Hauenstetten Königsbrunner Straße. Außerdem Ortsdurchfahrt Oberzeitelbach Richtung Eichach und Westheim von Rehlingenstraße und Ortseinfahrt Kicklingen, wenn ihr von Wertingen aus reinfahrt. Und der Berufsverkehr, der normalisiert sich jetzt langsam aber sicher weiter. Dann kommt gut durch.
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Es gibt wieder einen neuen Trend. Guten Morgen, hier ist eure RT1 Morgenshow. So um 9 Minuten vor 9 erzähle ich euch gerne davon, weil ich finde es sehr interessant. Der Trend heißt Granny Core. Was passiert da? Junge Erwachsene, so um die 20, ahmen dabei den Lebensstil von Senioren nach. Also machen einen auf Rentner. Und was machen die so? Zum Beispiel Kreuzfahrten oder sie beobachten Vögel mit dem Fernglas. Das sind aber auch Klischees, du echt. Und was sie auf jeden Fall auch machen, sie kaufen sich einen Plattenspieler und hören alte Scheiben an. Ja, also ich meine, das war ja früher auch mein Traum, nach der Schule direkt in Rente. Spoiler, das hat nicht ganz geklappt. Bin schon noch ein bisschen da für euch und spiel bei RT1 jetzt Ray, Where is my husband? Guten Morgen.

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1: In den Frühstunden war es heute ziemlich dicht bewölkt. Jetzt wird es dann immer besser. Ein Mix aus Sonne und einigen Quellwolken. Nachmittags immer mehr Sonne und die Top-Temperatur bis 28 Grad heute.
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2: Mit Fabian Schütz. Guten Morgen. Die Gewalttat eines 16-Jährigen am Schongauer Gymnasium hat gestern bayernweit für Entsetzen gesorgt. Heute gehen die Ermittlungen weiter und sollen zeigen, ob der ehemalige Schüler auch für eine Amokdrohung im letzten Jahr verantwortlich ist. Laut Medienberichten soll der Jugendliche schon während seiner Schulzeit Schüler bedroht haben und war auch länger in psychologischer Behandlung. Zwei Mädchen verletzte er mit Messerstichen schwer. Auch eine Schusswaffe hatte er dabei, die aber nicht richtig funktioniert hatte. Ein Kriseninterventionsteam begleitet heute den Schulunterricht. Für Hunderttausende Angestellte bei Autobauer Volkswagen geht es heute um ihre Jobs. Der Aufsichtsrat berät über Sparmaßnahmen. Noch sind Werksschließungen und die Streichung von 100.000 Stellen nicht offiziell bestätigt. Gespart werden muss aber. Die Gewerkschaft IG Metall ruft heute vor den deutschen Werken zu Protesten auf. Auch bei VW-Tochter Audi in Neckarsulm, das von einer Schließung bedroht sein soll. Das Leben von Popstar Britney Spears soll verfilmt werden. Jetzt haben die Produzenten auch eine Drehbuchautorin gefunden, die schon erfolgreich für die Serie New Girl geschrieben hat. Nur, wer wird die Hauptdarstellerin? Das ist noch offen. Im Gespräch sind unter anderem laut Gerüchten Millie Bobby Brown aus Stranger Things und Euphoria-Star Sydney Sweeney.
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3: Mit Leon Salzmann. Die Wälder im Unterallgäu kämpfen weiter mit der Trockenheit. Besonders rund um Otto Beuern fehlt den Böden nachhaltig Wasser. Laut den bayerischen Staatsforsten ist die Lage ernst, auch wenn man es dem Wald nicht direkt ansehe. Junge Bäume vertrocknen und gerade Fichten werden durch den Wassermangel anfälliger für den Borkenkäfer, weil der Baum mit Wasser nötige Harzschutzschilde aufbaut. Der Dürremonitor zeigt, dass Südschwaben flächendeckend stark ausgetrocknet ist. Selbst der Regen der vergangenen Tage reicht nicht aus, damit sich die Böden erholen.
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1: Es ist 8:58, hier sind die Blitzer für euch, Augsburg-Allgäuer Straße Richtung Inningen. In der Friedberger Straße stadteinwärts beim Schwabencenter, Westheim von Rehlingen Straße, beide Richtungen. Und dann haben wir noch die Ortsdurchfahrt Oberzeitelbach Richtung Eichach.
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1: Jetzt sieht's doch wieder gut aus. Auf den Straßen keine großen Störungen. Vielleicht ein bisschen aufpassen. Auf der B2 Donauwörth Richtung Augsburg zwischen Asbach-Bäumenheim und Nordendorf steht nämlich ein Pannen-LKW.
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1: Jawohl, servus, einen schönen Vormittag. Und vielleicht darf man um diese Uhrzeit schon vom Biergarten, der Eisdiele oder vom Balkon oder Terrasse träumen. Es dauert noch ein bisschen, bis wir den Arbeitstag weg haben. Wir verkürzen euch die Zeit. Jetzt mit einer halben Stunde Hits am Stück. Mit dabei entspannter Sound von Nicky Yor und Daisy. Power gibt's von Huntrix. Und den Anfang machen Leonie und Callum Scott. Die haben sich zusammengetan und rausgekommen ist eine fantastische Popnummer. Jetzt Stay bei Hitradio RT1.

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2: Im Laufe des Tages werden die Wolken immer weniger, dann kommt mehr Sonne raus und die Top-Temperatur deswegen heute Nachmittag bei 28 Grad.
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2: Aktuell wird geblitzt in Augsburg-Göggingen in der Allgäuer Straße Richtung Inningen. Dann haben wir noch die Augsburger Friedberger Straße statt einwärts beim Schwabencenter und Haunstetten die Königsbrunner Straße. Westheim von Rehlingen Straße und die Ortseinfahrt Kicklingen von Wertingen kommend.
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2: Der Verkehr hat sich Gott sei Dank jetzt normalisiert. Gute Fahrt.
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0: Heute meldet sich der Sommer zurück. Die letzten Wolken lösen sich im Laufe des Tages auf und am Nachmittag gibt's dann wieder richtig viel Sonnenschein bei Top-Temperaturen zwischen 25 und 28 Grad.
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1: Mit Fabian Schütz. Guten Tag. Das, was gestern am Welfen-Gymnasium in Schongau passiert ist, ist das, wovor wir uns immer

0: Der 16-jährige ehemalige Schüler des Gymnasiums und mutmaßliche Täter sitzt in Untersuchungshaft. Ermittler prüfen mögliche Zusammenhänge mit Amokdrohungen aus dem letzten Jahr. Krisenexperten betreuen heute den Unterricht an der Schule. Die Übernahme der insolventen Allgäuer Supermarktkette Feneberg durch Rewe sorgt bei den gut 3000 Beschäftigten für Erleichterung. Sie behalten offenbar ihre Jobs. In der Verwaltung drohen allerdings Kündigungen. Jetzt muss noch das Kartellamt grünes Licht geben. Offen ist auch, ob die Marke erhalten bleibt oder künftig auf den Filialen dann Rewe steht. Der Juni hat Temperaturrekorde in ganz Deutschland und Westeuropa geknackt. Im Durchschnitt hatte es im letzten Monat mehr als 20,5 Grad und damit 3 Grad mehr als in den Junimonaten zwischen 91 und 2020. Für Forscher ein klarer Hinweis, dass es immer öfter, immer länger heißer ist. Weltweit sind die Temperaturen auf dem zweithöchsten jemals gemessenen Durchschnittswert. Laut Robert-Koch-Institut sind dieses Jahr wegen der Hitze schon über 5000 Menschen, meist Ältere, gestorben. Die Zuschauerzahlen bei der Fußball-Weltmeisterschaft in den USA, Kanada und Mexiko knacken alle Rekorde. Das aber auch nur, weil es so viele Spiele wie noch nie bei einer WM gab. Der Schein trügt allerdings, denn pro Spiel kamen im Schnitt weniger Fans als noch bei der letzten WM in den USA 1994.
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2: Die neuesten Blitzer stehen in Augsburg auf der Argonstraße und auf der Königsbrunner Straße. Dann habt ihr uns gemeldet, Neuburg, die Ostenstraße zwischen Kreisverkehr und Bahnübergang und die Ortseinfahrt Kicklingen, wenn ihr aus Richtung Wertingen kommt.
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2: Und dann schauen wir auf die A8 Richtung Stuttgart zwischen Adelzhausen und Dasing. Ist die rechte Spur wegen einer Baustelle bis Mittag gesperrt. Und Augsburg am Bahnübergang an der Friedberger, Gentner und Siebentischstraße gibt es aktuell eine Störung. Bitte achtet da auf die Verkehrsschilder. Der Schienenverkehr hat hier Vorrang. Und wenn ihr noch einen Stau oder einen Blitzer entdeckt, ruft gerne durch über die 08000 96 7 96 7. Gute Fahrt! Schönen Donnerstag, das Wochenende blinzelt langsam schon ums Eck und bis dahin machen wir das Beste aus diesem Tag. Und das Sommerfeeling dazu gibt's jetzt von J-Lo und David Guetta mit Save Me Tonight.
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0: Schönen Donnerstag mit Hitradio RC1. Die Woche biegt langsam auf die Zielgerade ein. Und wie gut wird denn bitte dieses Wochenende? Sommer pur mit Temperaturen um die 30 Grad. Und sag mal, was habt ihr bei dem Wetter eigentlich vor?
1: Auf jeden Fall auf Terrasse oder im Park schön grillen mit Freunden.
2: Das schöne Wetter im Garten genießen.
3: Ein schönes Eis essen.
4: Das Freibad gehen.
5: Wenn es geht, in die Sonne legen.
0: Das klingt nach einem ziemlich guten Plan. Und bis das Wochenende da ist, holen wir uns das relaxte Sommergefühl einfach schon mal ins Radio mit Joe und End of Beginning.
6: Joe.

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5: Also ich wusste ja gestern Abend gar nicht, wohin mit mir so ganz ohne WM-Spiel. Aber die Zeit konnte ich nutzen, mich mal mit der Halbzeitshow im WM-Finale zu beschäftigen. Da wird die Liste der Stars nämlich länger und länger. Also als wären Madonna, BTS und Shakira nicht schon genug. Nun steht fest, auch Justin Bieber tritt auf, ebenso wie Coldplay. Das wird sicherlich ein 11-minütiges Spektakel sondergleichen, das man sonst nur vom Super Bowl kennt. Und am 19. Juli gibt es so eine Show der Superlative dann im Footballstadion der New York Giants. Bis zum Finale sind es noch ein paar Tage. Heute geht es erstmal mit dem Viertelfinale los. Topfavorit Frankreich trifft ab 22 Uhr unserer Zeit auf Marokko. Auf die Partie schauen wir dann im nächsten Update nochmal genauer drauf.
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6: Die Sonne gibt heute wieder Vollgas. Bis zum Abend bleibt's richtig schön und vielleicht geht ja heute noch ein Schlenker ins Freibad oder in den Biergarten. Die Temperaturen sind perfekt zwischen 25 und 28 Grad.
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6: Die neuesten Blitzer stehen in Augsburg auf der Allgäuer Straße Richtung Inningen, auf der Argonstraße beim Supermarkt, an der Ortseinfahrt Kicklingen, wenn ihr aus Richtung Wertingen kommt, und in Neuburg auf der Ostendstraße.
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6: 5 Kilometer Stop and Go derzeit auf der A7 Richtung Füssen zwischen Illertissen und Altenstadt und A8 Richtung Stuttgart zwischen Adelshausen und Dasing. Ist die rechte Spur wegen einer Baustelle bis zum Mittag gesperrt. Und falls euch noch was fehlt, ein Stau oder ein Blitzer und ihr mehr wisst, dann ruft gerne durch über die 08000 96 7 96 7. So, kurz nach 10:30, hier ist Alex Kunz, Hallöchen. Und jetzt ist genau die Tageszeit, in der aus einem ruhigen Start ein produktiver Vormittag wird, egal ob ihr gerade im Büro seid, im Auto oder unterwegs. Jetzt gibt's einen Song, der genau die richtige Mischung aus entspannt und modern mitbringt. Hier ist der beste aktuelle Hit von Tamper City und Self-Aware.

Genau so muss Sommer klingen. Schönen Donnerstag mit Hitradio RT1. Es ist 10:45, der Vormittag läuft. Einiges habt ihr schon geschafft. Und vielleicht ist gerade mal Zeit für eine kleine Pause, kurz durchatmen, einen Schluck Kaffee. Und dazu gibt's Wellness für die Ohren im Mehr Musiksommer mit den 30 Minuten Hits. Alex Warren mit Ordinary. 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
1: Martin Garrix und Ed Sheeran. Repeated.

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4: Je länger der Tag dauert, desto mehr scheint heute die Sonne. Bis zum Nachmittag steigen die Temperaturen auf bis zu 28 Grad. Und die gute Nachricht, auch am Wochenende wird sonnig und warm.
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5: Mit Fabian Schütz. Guten Tag. Ein Kriseninterventionsteam betreut heute in Schongau den Unterricht am Welfen-Gymnasium. Gestern hatte ja ein 16-jähriger Ex-Schüler dort versucht, ein Blutbad anzurichten. 2 Mädchen wurden durch Messerstiche schwer verletzt. Dass nichts Schlimmeres passiert ist, lag offenbar auch daran, dass die Schusswaffe des Jugendlichen nicht funktionierte. Er sitzt jetzt in Untersuchungshaft. Ermittler wollen noch klären, ob er auch für Amokdrohungen aus dem letzten Jahr verantwortlich ist. Laut Medienberichten soll er durch Drohungen gegenüber Schülern bereits in der Vergangenheit aufgefallen sein. Im Februar hat er einen Schaffner tot geprügelt. Jetzt muss der 26-Jährige für 10 Jahre in den Knast. Damit kommt er sogar noch besser weg als von der Staatsanwaltschaft gefordert. Die wollte den Angeklagten 12 Jahre wegsperren. Die Tat in Rheinland-Pfalz hatte eine bundesweite Debatte um die Sicherheit des Zugpersonals ausgelöst, weil es fast täglich Angriffe, meist von Schwarzfahrern, gibt. Im Fernverkehr haben die Zugbegleiter inzwischen Bodycams. Im Mordfall Nina H. aus dem Augsburger Stadtteil Hornstetten ist jetzt noch offen, wann gegen ihren Ex-Freund Klage erhoben wird. Der 43-Jährige sitzt in Untersuchungshaft, weil er laut Staatsanwaltschaft den Mord in Auftrag gegeben haben soll, und zwar an seinen Ziehsohn. Der sitzt lebenslänglich im Gefängnis. Gestern wurde auch sein Stiefvater festgenommen. Der soll demnach die Tatwaffe weitergegeben und sie selbst illegal besessen haben. Vor Gericht hatte er noch behauptet, gar keine Waffe zu haben. Popstar Britney Spears hatte schon immer ein aufregendes Leben zwischen Ruhm und Skandal. Jetzt soll das Ganze ins Kino kommen. Wer Spears spielt, ist aber noch offen.

0: Die neuesten drei Blitzer stehen in Augsburg auf der Zollernstraße Richtung Donauwörther Straße. Dann hat er uns gemeldet Babenhausen, die Bahnhofstraße, und Neuburg, die Ostendstraße zwischen Kreisverkehr und Bahnübergang.
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0: A8 Richtung Stuttgart zwischen Adelshausen und Dasing ist die rechte Spur wegen einer Baustelle bis zum Mittag gesperrt. Und fällt euch noch was auf? Staus und Blitzer könnt ihr jederzeit kostenfrei melden über die 08000 96 7 96 7. Gute Fahrt!
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0: Kurz nach 11, der erste Schwung für heute ist geschafft und jetzt geht's langsam auf Mittag zu und von uns bekommt ihr Musik, die sofort hängen bleibt. Holly Humberstone mit To Love Somebody.
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Justin Bieber, Shakira, Coldplay, sie alle treten am Sonntag in einer Woche bei der Halbzeitshow im WM-Finale auf. Und es wird noch fetter, weil Madonna und BTS sind auch mit dabei. Ich freue mich schon drauf. Und sie hier kennt sich auch mit Halbzeitshows aus. Lady Gaga 2017 beim Super Bowl, jetzt mit Abracadabra.

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3: Mit Julia Draxler. Kaufbeuren startet heute in die 5. Jahreszeit. Am Abend wird das Tänzelfest offiziell eröffnet. Das älteste historische Kinderfest in ganz Bayern. Das Besondere, fast 2000 Kinder in echten historischen Gewändern spielen bis zum 20. Juli die Geschichte ihrer Stadt nach. Am Wochenende gibt es auch wieder das traditionelle Lagerleben in der Kaufbeurer Altstadt. Am Sonntag und Montag gibt es dann die großen Umzüge. Und das Beste für Familien, der Eintritt für alle Kinder bis 15 Jahre ist komplett frei. Auch das Memminger Kinderfest ist nicht mehr weit weg. Das ist wie immer am Donnerstag vor dem Fischertag, diesmal am 23. Juli.
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4: 28 Grad die Top-Temperatur heute mit viel Sonnenschein und ein paar Wolken. Die werden aber im Laufe des Tages immer weniger. Dazu bläst ein angenehmer Wind und ab morgen legt der Sommer sogar noch ein bisschen zu.
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4: Obacht, Fotokontrolle in Augsburg auf der Zollernstraße Richtung Donauwörther Straße, in Babenhausen auf der Bahnhofstraße, auf der A96 Richtung München am Kohlbergtunnel und in Westheim auf der von Rehlingen Straße wird beidseitig geblitzt.
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4: Verkehr läuft und falls ihr noch was seht, Staus und Blitzer, könnt ihr jederzeit 24/7 melden über die 08000 96 7 96 7. So, der Vormittag ist fast geschafft. Vielleicht stehen jetzt noch die letzten Telefonate oder Termine an oder die Mail, die unbedingt nochmal schnell raus muss. Und während ihr nochmal durchzieht, schieben wir euch 2,5 Minuten näher an den Mittag und nehmen schon mal so ein bisschen das Tempo raus. Mit dem besten aktuellen Hit von One Republic. Für mich eine absolute 10 von 10. Here's Need Your Love.

So langsam wird's voller in der Kantine oder beim Bäcker. Viele von euch machen jetzt eine Mittagspause und das ist doch genau der richtige Moment, um mal kurz abzuschalten. Am besten geht's mit dem Mehr-Musik-Sommer mit den 30 Minuten Hits und einem Song, der sich anfühlt wie Sonnenschein mit Kopfhörern. Hier ist Hitradio RT1 am Donnerstag mit Felix Jähn und Pride.

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22: Perfektes Timing für die Mittagspause draußen. Die Sonne scheint und bis heute Nachmittag steigen die Temperaturen auf bis zu 28 Grad.
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24: Mit Fabian Schütz. Guten Tag. Das, was gestern am Welfen-Gymnasium in Schongau passiert ist, ist das, wovor wir uns immer am meisten gefürchtet haben. Mit diesen Worten hat Bürgermeister Thomas Schleich auf den sozialen Medien seine Anteilnahme an der Amok-Tat ausgedrückt und versprochen, die Betroffenen nicht allein zu lassen. Zwei Mädchen werden wegen Stichverletzungen noch immer behandelt, sind aber außer Lebensgefahr. Der 16-jährige mutmaßliche Täter und ehemalige Schüler des Gymnasiums sitzt mittlerweile in Untersuchungshaft. Ermittler prüfen mögliche Zusammenhänge mit Amok-Drohungen aus dem letzten Jahr. Krisenexperten betreuen heute den Unterricht an der Schule. Im Februar hat er einen Schaffner tot geprügelt. Jetzt muss der 26-Jährige für 10 Jahre in den Knast. Damit kommt er sogar noch besser weg als von der Staatsanwaltschaft gefordert. Die wollte den Angeklagten 12 Jahre wegsperren. Die Tat in Rheinland-Pfalz hatte eine bundesweite Debatte um die Sicherheit des Zugpersonals ausgelöst, weil es fast täglich Angriffe, meist von Schwarzfahrern, gibt. Im Fernverkehr haben die Zugbegleiter inzwischen Bodycams. Die Übernahme der insolventen Allgäuer Supermarktkette Feneberg durch Rewe sorgt bei den gut 3000 Beschäftigten für Erleichterung. Sie behalten offenbar ihre Jobs. In der Verwaltung drohen allerdings Kündigungen. Jetzt muss noch das Kartellamt grünes Licht geben. Offen ist auch, ob die Marke erhalten bleibt oder künftig auf den Filialen dann Rewe steht. Total Eclipse of the Heart. Den Song kennt wohl jeder. X-mal wurde er gecovert. Im Original stammt der Song von Bonnie Tyler, die laut ihrer Familie heute gestorben ist. Die Rocksängerin wurde 75 und war zuletzt schwer krank. Am erfolgreichsten war Tyler in den 80ern. Ihr letztes Album hatte sie vor 5 Jahren rausgebracht.
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0: Die neuesten drei Blitzer, Augsburg-Zollernstraße Richtung Donauwörterstraße, Westheim von Rehlingenstraße, da wird beidseitig geblitzt, und auf der A96 Richtung München am Kohlbergtunnel.
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0: Vorsicht bitte auf der A8 Richtung Stuttgart zwischen Augsburg-Ost und Augsburg-West, da liegt ein größerer Sack, und wenn noch was fehlt, ihr einen Stau oder einen Blitzer entdeckt, dann ruft gerne durch über die 0800 96 7 96 7. Danke euch und gute Fahrt.

0: gibt's jetzt in der Pause erstmal frische Energie für zwischendurch mit Kato und Turn the Lights Off.
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5: Die Sonnenbrille ist heute wieder im Dauereinsatz. Jetzt am Nachmittag verziehen sich die Wolken immer mehr und machen Platz für ganz viel Sommer und Top-Temperaturen zwischen 25 und 28 Grad.
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5: Die neuesten Blitzer stehen in Augsburg auf der Hans-Böckler-Straße stadteinwärts. In Neuses wird fotografiert auf der Lohwaldstraße, in Dillingen auf der Rosenstraße. Und Absturzkontrolle auf der üblichen Stelle A8 Richtung München zwischen Augsburg-West und Augsburg-Ost.
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5: A7 Richtung Ulm zwischen Bergheim und Dettingen. Vorsicht, Unfallstelle. Dann A8 Richtung München. Höhe Augsburg-Ost, laufen Bauarbeiten, rechte Spur ist blockiert und es staut sich bereits in dem Bereich. Und apropos Staus, wenn ihr dann auch was habt oder einen frischen Blitzer, dann sagt uns gleich Bescheid, gebt uns ein Update über die 08000 96 7 96 7. Und damit haben wir es ganz genau 12:30. Für die einen ist gerade Mittagspause, für die anderen geht schon wieder weiter. Wie auch immer euer Donnerstag aussieht, wir machen ihn euch ein bisschen leichter. Und jetzt Olivia Rodrigo mit einem Song, der genau die richtige Portion Energie mitbringt. Hier ist Hitradio RT1 mit Drop That. Ich bin Alex Kunz. Servus.

So ein Sommertag, der macht doch sofort Lust auf draußen, oder? Und vielleicht geht's nach der Pause für euch nochmal kurz an die frische Luft oder heute nach Feierabend noch in Biergarten oder an See. Und genau dieses Feeling fangen wir jetzt für euch ein. Hier ist der Mehr Musiksommer bei Hitradio RT1. Musik von Michael Patrick Kelly und Run Free.

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25: Falls ihr heute nach der Arbeit noch etwas vorhabt, die Aussichten können sich sehen lassen. Am Nachmittag scheint die Sonne quasi durch und die Top-Temperaturen steigen auf bis zu 28 Grad.
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26: Mit Fabian Schütz. Guten Tag. Ein Kriseninterventionsteam betreut heute in Schongau den Unterricht am Welfengymnasium. Gestern hatte ein 16-jähriger Ex-Schüler dort versucht, ein Blutbad anzurichten. Zwei Mädchen wurden durch Messerstiche schwer verletzt. Dass nichts Schlimmeres passiert ist, lag offenbar auch daran, dass die Schusswaffe des Jugendlichen nicht funktioniert hat. Er sitzt jetzt in Untersuchungshaft. Ermittler wollen klären, ob er auch für Amokdrohungen aus dem letzten Jahr verantwortlich ist. Laut Medienberichten soll er durch Drohungen gegenüber Schülern bereits in der Vergangenheit aufgefallen sein. Im Mordfall Nina H. aus dem Augsburger Stadtteil Hornstetten ist weiter offen, wann gegen ihren Ex-Freund Klage erhoben wird. Der 43-Jährige sitzt noch in Untersuchungshaft, weil er laut Staatsanwaltschaft den Mord in Auftrag gegeben haben soll, und zwar an seinen Ziehsohn, der dafür lebenslänglich einsitzt. Gestern wurde auch der Stiefvater des Ex-Freundes festgenommen. Der soll demnach die Tatwaffe weitergegeben und sie selbst illegal besessen haben. Vor Gericht hatte er noch behauptet, gar keine Waffe zu haben. Die Zuschauerzahlen bei der Fußball-Weltmeisterschaft in den USA, Kanada und Mexiko knacken gerade alle Rekorde. Das aber auch nur, weil es so viele Spiele wie noch nie bei einer WM gab. Pro Spiel kamen im Schnitt aber weniger Fans als noch bei der letzten Weltmeisterschaft in den USA 1994. Popstar Britney Spears hatte schon immer ein aufregendes Leben zwischen Ruhm und Skandal. Jetzt soll das ins Kino kommen. Wer Spears spielt, ist aber noch offen. Im Gespräch sind unter anderem laut Gerüchten Millie Bobby Brown aus Stranger Things und Euphoria-Star Sydney Sweeney.
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25: Die neuesten drei Blitzer stehen in Augsburg auf der Hans-Böckler-Straße stadteinwärts. Neuses hat er uns gemeldet, die Lohwaldstraße, und Dillingen die Rosenstraße.
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25: Und da schauen wir auf die A7 Richtung Ulm, zwischen Bergheim und Dettingen. Vorsicht, Unfallstelle und Gegenstände auf der Fahrbahn. Dann haben wir die A9 Richtung Nürnberg, zwischen Manching und Ingolstadt Nord. Stop and go auf 5 Kilometern, Zeitverlust in dem Bereich circa 10 Minuten. Und Baustelle auf der A8 Richtung München, bei Augsburg Ost, rechte Spur blockiert, da kommt es zu Behinderungen. Und falls noch was fehlt, dann gebt uns gerne einen Hinweis durch über die 08000 96 7 96 7 für Staus und Blitzer. Gute Fahrt! So, der Nachmittag hat übernommen und vielleicht liegt noch ein bisschen Arbeit vor euch, aber wir machen euch den Rest so angenehm wie möglich. Einfach entspannt und herrlich unaufgeregt. Tampa City jetzt mit Silverware.
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0: Schönen Donnerstag mit Hitradio RT1. Ja, heute geht's wieder weiter bei der Fußball-WM mit Frankreich gegen Marokko. Und natürlich wieder mit dabei die Trinkpause. Nicht, weil es so heiß ist, nein, sondern weil im TV jetzt noch mehr Werbung gezeigt wird. Da hat sich der Störmann aus eurer RT1 Morgenshow gedacht, das können wir da auch.
1: Bleiben Sie dran. Der Störmann befindet sich aktuell in einer Trinkpause. Bis dahin etwas Werbung.
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22: Mit Julia Draxler. Dem Beninger Ried hier bei uns bei Memmingen geht's nicht gut, dem geht nämlich das Wasser aus. Das Beninger Ried ist Bayerns größtes zusammenhängendes Quellgebiet und es leidet unter einem historischen Tiefstand. Der Grundwasserspiegel bei Memmingen ist so niedrig wie noch nie seit Beginn der Messungen. Deshalb ist übrigens auch der Memminger Stadtbach so niedrig, weil der auch aus dem Beninger Ried gespeist wird. Fast 300 bedrohte Tier- und Pflanzenarten kämpfen jetzt hier ums Überleben. Darunter auch die purpurne Riednelke, die weltweit ja nur noch hier bei uns im Unterallgäu wächst. Naturschützer versuchen jetzt verzweifelt, das Beninger Ried durch gezielte Wasserstaus zu retten.
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1: Das ist das perfekte Wetter für einen schönen Grillabend. Die Sonne scheint und es bleibt noch lange warm heute. Die Top-Temperaturen liegen jetzt am Nachmittag zwischen 25 und 28 Grad.
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1: Blitzer stehen in Augsburg auf der Hans-Böckler-Straße stadteinwärts, auf der A96 Richtung München am Kohlberg-Tunnel, in Dillingen auf der Rosenstraße und Abstandskontrolle auf der A8 Richtung München zwischen Augsburg-West und Augsburg-Ost.
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1: Und im selben Bereich, kurz vor Augsburg-Ost, hat es einen Unfall auf der linken Spur gegeben. Vorsicht, da laufen Personen rum und es staut sich. Zeitverlust in dem Bereich momentan ja, so 5 Minuten ungefähr. Und wenn noch was fehlt, Staus und Blitze, ihr könnt es jederzeit melden bei uns. Eure Hotline zu uns ins Studio ist die 08000 96 7 96 7. So, wir haben es kurz nach 1:30. Hier ist Alex Kunz. Hi. Und vielleicht merkt ihr gerade, das Schwierigste liegt heute schon hinter euch und der Rest des Tages fühlt sich meistens gleich ein bisschen leichter an. Und genau dafür gibt es jetzt einen Song, der nach Sonne und offenem Fenster klingt. Hier sind J-Lo und David Guetta mit Save Me Tonight.

Donnerstag, 13:45 und das Wochenende ist jetzt wirklich nicht mehr weit. Heute noch durchziehen und morgen und dann könnt ihr mal so richtig abschalten. Nicht nur ein Wecker, sondern auch mit Freunden, paar Stunden ins Freibad, in den Biergarten oder vielleicht zum Grillen. Und bis soweit ist, begleiten wir euch im Mehrmusiksommer mit den 30 Minuten Hits. Und der hier fühlt sich genauso an wie die Vorfreude aufs Wochenende. Hier ist Ed Sheeran mit Camera. 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
5: Es ist wieder Zeit für Sommer, Baby. Heute geht schon ab mit rund 28 Grad. Dazu weht so eine leichte Sommerbrise. Es ist herrlich draußen und bis Sonntag geht es so weiter. Dazu wird es täglich wärmer. Am Wochenende sind über 30 Grad möglich.
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6: Mit Christina Wehrmann. Guten Tag. Messenger-Dienste wie WhatsApp oder Microsoft und Google könnten bald wieder private Chats nach Hinweisen auf Kindesmissbrauch durchsuchen. Das EU-Parlament hat einer befristeten Ausnahme von europäischen Datenschutzregeln grundsätzlich zugestimmt. Damit kann das Gesetzgebungsverfahren zur sogenannten Chatkontrolle weitergehen. Am Schongauer Welfen-Gymnasium hat sich heute ein Kriseninterventionsteam um Schüler und Lehrkräfte gekümmert, die die mutmaßliche Amoktat gestern miterleben mussten. Die Ermittler suchen derweil weiter nach dem Tatmotiv. Der mutmaßliche Täter, ein 16-jähriger ehemaliger Schüler, soll psychische Probleme haben. Nach bisherigen Erkenntnissen hatte er versucht, mit einer Schusswaffe und einem Messer ein Blutbad anzurichten. Zwei 13-jährige Mädchen wurden schwer verletzt, sind aber außer Lebensgefahr. Die Zuschauerzahlen bei der Fußball-WM in den USA, Kanada und Mexiko knacken alle Rekorde. Das aber auch nur, weil es so viele Spiele wie noch nie bei einer WM gab. Der Schein trügt nämlich, denn pro Spiel kamen im Schnitt weniger Fans als noch bei der letzten WM in den USA 1994.
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7: Mit Leon Salzmann. Vor fast einem Jahr hat ein 27-Jähriger in Memminger Berg eine Frau angegriffen und begrapscht. Dafür muss er jetzt 3 Jahre ins Gefängnis. Vor dem Memminger Landgericht ist der Mann zunächst wegen versuchter Vergewaltigung angeklagt worden. Am Ende wurde er unter anderem für sexuelle Belästigung und sexuelle Nötigung verurteilt. Der Mann hatte die Frau laut damaligen Polizeibericht beim Hundespaziergang attackiert und zu Boden gedrückt. Nach kurzer Flucht wurde er aber gefasst. Das Urteil gegen ihn ist rechtskräftig.
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5: Und die stehen im Moment auf der Rosenstraße in Dillingen. Dann wird noch in Neuses geblitzt, Lohwaldstraße Richtung Schwimmbad und in Augsburg Hans-Böckler-Straße stadteinwärts.
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5: Da schauen wir auf die A8 Stuttgart Richtung München zwischen Augsburg West und Ost. Da hat es einen Unfall gegeben. Und wen habe ich jetzt dran? Hier ist Julia. Hi.
8: Die Kati, Haltestelle Heimgarten, Krixhaber, Ulmer Straße, ist beim Rewe ein Feuerwehreinsatz. Und da kommt es gerade, das ist nur eine Einbahnstraße, gerade zum Stau, weil die Feuerwehr die Straße blockiert.
5: Alles klar, Kathi, vielen Dank fürs Melden. Hast du gesehen, warum es da gebrannt hat oder hat es da gebrannt? Warum ist die Feuerwehr im Einsatz?
8: Nein, also die waren da gerade schon aktiv. Mhm. Ich weiß auch nicht, ob die jetzt, die sind glaube ich gerade auch schon am Abrücken, aber es staut sich.
5: Also noch Rückstau, nachdem jetzt bereits die Aufräumarbeiten beginnen.
8: Genau, das ist direkt an der Straßenbahn.

0: das Ganze aufgelöst haben. Falls ihr noch etwas habt, gerne einmal durchklingeln oder WhatsAppen 08000 967 967. Vielen Dank euch und kommt gut durch.
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0: Na, endlich ist der Summer back, ey. Wir haben schon sehnsüchtig darauf gewartet und es passt so sehr zu RT1 in unserer Playlist im Mehr Musik Sommer. Da hauen wir jetzt richtig heiße, sonnige Beats für euch raus von Jason Derulo. Can we just make love? Not war. Ist schon sehr heiß, habe ich richtig Bock drauf. Ich hoffe, ihr auch. Und wir freuen uns, dass Michael Schulte noch am Start ist, Glockenbach und Alex Warren für euren Donnerstag. Hier ist Fever Dream. 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
2: Wenn man beim Zelt den Reißverschluss auf und zu macht. Also das ist so in Sommerferien, irgendwann am Strand oder so.
0: Ja, das kenne ich auch noch. Und ich habe auch ein super Geräusch, das mich immer an früher erinnert. Super Mario, was haben wir gezockt? Irre. 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
7: Ein Sommertag wie gemalt. Besser könnte es eigentlich gar nicht sein, weil es weder zu kalt noch zu heiß ist. Aktuell messen wir 26, 28 Grad sind noch drin. Sonnenschein pur, dazu eine leichte Brise. Dieser Tag ist vollkommen. Die nächsten Tage auch, aber da wird es schon wieder so hochsommerlich rein. Die Sonne, die drückt ordentlich. Am Wochenende sind über 30 Grad drin.
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7: Geblitzt wird in Neuses in der Lohwaldstraße Richtung Schwimmbad. Dillingen blitzen sie in der Rosenstraße und Augsburg Hans-Böckler-Straße stadteinwärts.
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7: Vorsicht, ein Unfall auf der A8 Stuttgart Richtung München zwischen Neuses und Augsburg Ost. Fahrt bitte vorsichtig an das Stauende heran. Es bildet sich bereits so ein bisschen Stop and Go. Ansonsten läuft es. Habt ihr noch etwas? Ihr könnt jederzeit durchklingeln oder WhatsAppen. Das geht über die 08000 96 7 96 7. Vielen Dank euch und eine sonnige Weiterfahrt mit Holly Humberstone.

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1: Endlich ist wieder Fußball, Freunde. Gott sei Dank, bei der WM geht's weiter mit dem ersten Viertelfinalspiel heute Abend. Frankreich gegen Marokko, 22 Uhr. Und jetzt, wo die Deutschen raus sind, kann ich es ja ehrlich zugeben, das zweite Herz in meiner Brust schlägt toujours pour les bleus. Und ich hoffe sehr, dass sie gewinnen und ich auch mal wieder einen Sieg bei unserem internen RT1-Tippspiel einfahre. Ich bin so schlecht, ich habe schon fast Ramona Schwab-Niveau aus eurer RT1-Morgenshow und ich dachte, ich glänze mit ein bisschen mehr Fußballwissen. Oh Gott, oh Gott. Ich hoffe, ihr tippt besser bei euch im Büro. Alle Tore und Highlights natürlich bei RT1 und im Mehrmusiksommer eure Lieblingsmusik. Hier ist Leonie mit Don't Worry.

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17: Ein wundervoller Sommertag, den uns die Sonne heute schenkt. Das haben wir uns auch verdient. Es sind noch mal bis zu 28 Grad möglich. Dazu weht so eine frische Brise. Es ist ein Träumchen und der Sommer, der bleibt bis einschließlich Sonntag. Ab morgen wird es aber wieder knackig heiß mit Temperaturen über 30 Grad.
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18: Mit Christina Wehrmann. Guten Tag. Die Hitzewelle letzten Monat hat rund 5.100 Menschen das Leben gekostet. Davon geht das Robert-Koch-Institut aus, weist aber gleichzeitig darauf hin, dass es in den meisten Fällen Vorerkrankungen gab und dass besonders häufig ältere Menschen betroffen waren. Trotzdem sind die Zahlen extrem. Schon jetzt sind es mehr Hitzetote als 2023, 24 und 25 pro Jahr. Herber Schlag für alle Studierenden. Die geplante BAföG-Reform wird verschoben. Das haben die zuständigen Fachpolitiker von Union und SPD mitgeteilt. Damit müssen Studentinnen und Studenten, die nicht mehr bei ihren Eltern wohnen, länger auf eine Erhöhung der Wohnkostenpauschale warten. Eigentlich sollte die schon ab dem nächsten Semester steigen. Jetzt soll das erst in einem Jahr passieren. Messenger-Dienste wie WhatsApp oder Microsoft und Google können bald wieder private Chats nach Hinweisen auf Kindesmissbrauch durchsuchen. Das EU-Parlament hat einer befristeten Ausnahme von europäischen Datenschutzregeln grundsätzlich zugestimmt. Damit kann das Gesetzgebungsverfahren zur sogenannten Chat-Kontrolle weitergehen.
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19: Mit Leon Salzmann. In Kaufbeuern beginnt heute wieder das Tänzelfest, das älteste historische Kinderfest in Bayern. Im Tanzrondell beim Festplatz wird das Fest heute Abend eröffnet. 12 Tage lang wird in der ganzen Altstadt und auf dem Festplatz gefeiert. Rund 1800 Mädchen und Buben spielen die Geschichte ihrer Stadt. Höhepunkte sind die beiden Festumzüge am Sonntag und Montag. Hier wird der Besuch von Kaiser Maximilian im Jahr 1497 nachgestellt. Der Einzug des Kaisers beginnt jeweils um 13:30 Uhr.
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17: Und die stehen in Neuses in der Lohwaldstraße Richtung Schwimmbad, A8 Stuttgart Richtung München zwischen Augsburg West und Ost eine Abstandsmessung und auf der A96 Lindau Richtung München blitzen sie Höhe Kohlbergtunnel.
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17: Vorsicht auf der A7 Füssenreute Richtung Ulm zwischen Bergheim und Dettingen steht ein kaputtes Auto. Dann A8 Stuttgart Richtung München zwischen Augsburg Ost und Rastplatz Kirchholz. 3 Kilometer Stau, aber 20 Minuten Zeitverlust. Bitte haltet durch. Habt ihr noch etwas? Gerne durchklingeln, WhatsAppen. Das geht über die 08000 96 7 96 7. Vielen Dank schon mal fürs Melden und kommt gut und sicher an.
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17: Einen wunderschönen Donnerstagnachmittag. Es ist so toll, dass ihr mit dabei seid und wir bedanken uns mit mega coolen sonnigen Partybeats von Huntrix gleich. Golden, Ladies and Gentlemen. Der perfekte Sound für euren Mehrmusiksommer bei RT1, aber da brauchen wir auch eine Sommerballade. Gibt es denn etwas Schöneres als eine erfüllte Sommerromanze? Und dazu One Republic mit Need Your Love.

0: Was haben diese drei Künstler gemeinsam? Justin Bieber. The Wonderful Beautiful Shakira.
1: Oh mein Gott, I love it so much. Oh, Coldplay. Paradise, jetzt bin ich spätestens am Start, ja. Sie alle treten zusammen in der Halbzeitshow im WM-Finale nächste Woche Sonntag auf. Übrigens, Madonna und die Jungs von BTS, die sind auch noch mit dabei. Also das wird der Knaller. Ein Musikevent, das Geschichte schreibt, ist ja schließlich auch die erste Halbzeitshow bei einem Finale der Fußball-WM. Stellt sich nur die Frage, kann sich so eine große Halbzeitshow im Fußball langfristig etablieren? So ähnlich wie beim Super Bowl. Das werden wir wahrscheinlich erst frühestens in 2 Jahren bei der nächsten EM dann erfahren. Und Nico Santos, der hatte ja vorher einen sehr optimistischen Tipp.
2: Ich würde sagen, Deutschland schlägt sich dieses Mal viel, viel besser. Ich glaube, wir schaffen es mindestens bis zum Halbfinale.
0: Ist das nicht schön, der Tipp genauso schlecht wie ich?

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2: Wir freuen uns über einen traumhaft schönen Sommerhimmel. Der ist ganz blau, die Sonne strahlt hier unter ein paar Wolken, 28 Grad in der Spitze. Wir hätten gerne mehr davon und das bekommen wir auch. Bis einschließlich Sonntag geht der Sommer weiter. Es wird dazu wieder knackig heiß mit über 30 Grad ab morgen.
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2: Die Blitzer, die stehen aktuell in Neuses, Lohwaldstraße Richtung Schwimmbad. Dillingen blitzen sie in der Rosenstraße und Augsburg Hans-Böckler-Straße stadteinwärts.
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2: Vorsicht auf der A8 München Richtung Stuttgart. Zwischen Dasing und Friedberg liegen Reifenteile auf der Straße. Und in der Gegenrichtung, also A8 Richtung München, Stau zwischen Augsburg West und Derching. Eine halbe Stunde kommt da on top. Bitte haltet durch. Und der kleine Reminder, der Neusesser Tunnel wird morgen gesperrt von 11 bis 20 Uhr. 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Und habt ihr noch etwas? Ihr könnt jederzeit WhatsAppen oder anrufen. Wir freuen uns sehr. Und das ist eure Nummer 08000 96 7 96 7. Merci euch. Und jetzt wollen wir mal die Boxen zum Brennen bringen. Hier ist für euch Kygo mit Save My Love.

Ihr hört Hitradio RT1 am Donnerstag. Schön, dass ihr mit dabei seid. Es ist so sommerlich draußen. Es riecht wieder überall nach Sonnencreme. Die Gesichter, die leuchten, haben wieder so einen ganz bestimmten Sommerglow. Und da brauchen wir auch noch den passenden Sound. Und den gibt's hier im Meer-Musiksommer mit The One and Only Hit Machine, Sophie and the Giants. I'm coming home, I'm coming back down tonight. Traumhaft schöne Nummer, Hypnotized. Zusammen mit Purple Disco Machine. Das hat auch echt gematcht mit den beiden. Es folgte ganz bald In the Dark. Party on, party people, here's Paradise. I'm gonna kiss somebody. Ah, so geil, ey. Ich könnte stundenlang so weitermachen, aber das würde ein bisschen den Rahmen sprengen. Aber einen hau ich noch für euch raus. Jetzt eure Lieblingsmusik von Sophie and the Giants. Hier ist Loser.

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13: In den nächsten Tagen können wir ganz entspannt unsere schon gewonnene Sommerbräune ein bisschen auffrischen. Mann, hat jemand denn nicht einmal einen Knoten in der Zunge? Ich wollte es zu kompliziert machen und dann ist es nichts geworden. Also quick and dirty. Sommerlich, sonnig und warm, 28 Grad heute.
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14: Mit Christina Wehrmann. Guten Tag. Hätte die Amok-Tat an einem Schongauer Gymnasium verhindert werden können? Nach Informationen der AZ soll sich bestätigt haben, dass der tatverdächtige ehemalige Schüler schon vor Weihnachten Todesdrohungen und gewaltverherrlichendes Material an seine Mitschüler geschickt hat, teilweise über die Schul-iPads. Daraufhin hatte die Polizei Gespräche mit dem 16-Jährigen geführt, auch das Jugendamt wurde eingeschaltet. Gestern hatte der Jugendliche dann in seiner früheren Schule 2 13-jährige Mädchen mit einem Messer schwer verletzt. Sie sind außer Lebensgefahr. Sein Motiv ist noch unklar, er soll wohl psychische Probleme haben. Mitarbeiter der Regierung von Schwaben könnten in einen Bestechungsfall verwickelt sein. Die Augsburger Kripo hat deshalb mehrere Wohnungen und Geschäftsräume im Raum Ulm und Neu-Ulm durchsuchen lassen. Die Ermittlungen richten sich gegen 3 Männer. 2 davon waren laut Polizei eben früher bei der Regierung von Schwaben beschäftigt. Es geht um den Verdacht von Bestechlichkeit und Bestechung und um einen möglichen Schaden in Millionenhöhe. 2 Verdächtige wurden festgenommen.
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15: Mit Leon Salzmann. Vor fast einem Jahr hat ein 27-Jähriger in Memminger Berg eine Frau angegriffen und begrapscht. Dafür muss er jetzt 3 Jahre ins Gefängnis. Vor dem Memminger Landgericht ist der Mann zunächst wegen versuchter Vergewaltigung angeklagt worden. Am Ende wurde er unter anderem für sexuelle Belästigung und sexuelle Nötigung verurteilt. Der Mann hatte die Frau laut damaligen Polizeibericht beim Hundespaziergang attackiert und zu Boden gedrückt. Nach kurzer Flucht wurde er aber gefasst. Das Urteil gegen ihn ist rechtskräftig.
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13: Die stehen aktuell in Augsburg in der Zollernstraße. In Neuses wird in der Lohwaldstraße Richtung Schwimmbad geblitzt und in Dillingen die Rosenstraße.
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13: Es sieht noch sehr gut aus. Wir haben eine Meldung von der A8 Stuttgart Richtung München zwischen Augsburg West und Ost. Da so ein bisschen Stop and Go, aber da seid ihr schon in 10 Minuten durch. Habt denn ihr noch etwas? Wir freuen uns über eine WhatsApp oder einen Anruf. Das ist die Nummer 08000 96 7 96 7. Merci euch und eine gute Weiterfahrt.
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13: Gleich spielen wir für euch ein richtig heißes Teil. Ist ganz neu in unserer RT1 Playlist. Temper City mit Self Aware. Ich finde, dieser Song, der hat sowas verheißungsvoll Prickelndes. Erotisches. Brauchen wir in den heißen Sommernächten? Oh ja. Und eure 30 Minuten Lieblingsmusik, die starten jetzt mit einem echten Brett. Hier ist für euch Bibi Rexha mit New Religion. Let's go!
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Hello, hello everybody. Ihr hört Hitradio RT1 am Donnerstag. Schön, dass ihr mit dabei seid. Und natürlich blicken wir weiterhin auf die Fußball-Weltmeisterschaft. Zugegebenermaßen haben die anderen Nationen mehr Grund zur Freude und zum Jubel als wir, da wir ja schon draußen sind. Oh Gott, das ist wirklich so katastrophal. Aber es ist interessant mal zu beleuchten, mit welchen Songs sich denn die anderen Länder freuen, wenn ein Tor fällt. Das zum Beispiel hauen unsere freundlichen Nachbarn aus Österreich raus. So geil, Scoot, da bin ich sofort mit dabei. Und die Franzosen bedienen sich übrigens dieses Songs hier. Daft Punk, mal gucken, wie oft sie den heute Abend raushauen. Erstes Viertelfinalspiel gegen Marokko um 22 Uhr. Alle Tore und Highlights natürlich bei RT1 und on top. Joe mit End of Beginning.

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20: Frankreich gegen Marokko. Das erste Viertelfinale bei der Fußball-WM bringt einiges mit. Beide Länder sind historisch eng miteinander verbunden. Rund 2 Millionen Menschen in Frankreich haben marokkanische Wurzeln. Viele von ihnen stehen vor der Frage, für wen schlägt das Herz heute? Diese Verbindung gibt's auch auf dem Platz. 6 marokkanische Nationalspieler sind in Frankreich geboren. Viele kennen die französische Liga bestens. Allen voran Kapitän Achraf Hakimi, der bei Paris Saint-Germain spielt. Und schon vor dem Anpfiff wurde es ein bisschen hitzig. Mitten bei der marokkanischen Pressekonferenz mit Real Madrid-Star Brahim Diaz gerieten 2 Journalisten, offenbar ein Franzose und ein Marokkaner, aneinander. Berichten zufolge hatte eine dem anderen sogar eine Backpfeife verpasst. FIFA-Mitarbeiter mussten den Streit schließlich schlichten. Sportlich verspricht das Duell ebenfalls einiges. Frankreich ist auf dem Papier der Favorit, kommt mit Stars wie Mbappé, Dembélé und Olise. Aber Marokko ist längst kein Underdog mehr, der zufällig im Viertelfinale steht. Gespielt wird in Boston, los geht's um 22 Uhr unserer Zeit.
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21: Ihr könnt euch wirklich auf einen traumhaft schönen späten Nachmittag und Feierabend freuen. Die Sonne ist für uns da, scheint bei fast 28 Grad. Nochmal ein schönes Feierabendbierchen auf dem Augsburger Rathausplatz zwitschern. Ab morgen brauchen wir dafür wieder viele Eiswürfel. Es wird hochsommerlich heiß bei über 30 Grad.
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21: Geblitzt wird in Augsburg einmal in der Universitätsstraße, in der Zollernstraße, dann noch ein Blitzer-Anhänger in der Mühlhauser Straße stadteinwärts und Neusäß, da stehen sie in der Lohwaldstraße Richtung Schwimmbad.
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21: Na, so langsam geht's los mit der Feierabend-Rush-Hour. Ihr habt so ein bisschen Stop-and-Go in Augsburg, Unterer Graben, Lechhauser Straße, Blücher Straße, B17 beidseitig zwischen Stadt Bergen und Univiertel. Da kommen jeweils 10 Minuten on top. Und noch so ein kleiner Reminder, der Neusässer Tunnel ist morgen gesperrt von 11 bis 20 Uhr. 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Könnt ihr euch reinklicken und mal kurz eine WhatsApp schicken oder anrufen, falls ihr noch was entdeckt haben solltet. 08000 96 7 96 7. Vielen Dank schon mal fürs Melden und go Richtung Feierabend. Geil, sei euch gegönnt. Ich hau euch ein paar sonnige Beats dazu um die Ohren. Hier sind Jennifer Lopez und David Guetta mit Save Me Tonight.

Ihr hört den Mehr-Musik-Sommer bei Hitradio RT1 mit eurer Lieblingsmusik. Gleich ist die neue von Fastboy mit dabei, Beautiful Life. Die Jungs performen übrigens am 8. Oktober in München. Es gibt Tickets ab 35 Euro, ein echter Schnapper. Und wir hoffen sehr, dass auch Shabusi sich mal wieder bei uns blicken lässt. Ansonsten hier in der RT1 Front Row. Hier ist er für euch mit Blink Twice.

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2: Fastboy, Beautiful Life.

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13: Hopp, hopp, raus mit euch. Nochmal ein paar Sonnenstrahlen einfangen. Es ist herrlich heute Abend. Knapp 28 Grad sind sogar noch möglich. Und die nächsten Tage wird es nochmal hochsommerlich heiß. Die Temperaturen klettern auf über 30 Grad.
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14: Mit Christina Wehrmann. Guten Tag. Hätte die Amoktat an einem Schongauer Gymnasium verhindert werden können? Nach Informationen der AZ soll sich bestätigt haben, dass der tatverdächtige ehemalige Schüler schon vor Weihnachten Todesdrohungen und gewaltverherrlichendes Material an seine Mitschüler geschickt hat, teilweise über die Schul-iPads. Daraufhin hatte die Polizei Gespräche mit dem 16-Jährigen geführt, auch das Jugendamt war eingeschaltet. Gestern hatte der Jugendliche in seiner früheren Schule zwei 13-jährige Mädchen mit einem Messer schwer verletzt, sie sind außer Lebensgefahr. Sein Motiv ist noch unklar, er soll wohl psychische Probleme haben. Eltern sollen das Kindergeld künftig automatisch bekommen, ohne dafür einen Antrag stellen zu müssen. Der Bundestag hat heute ein entsprechendes Gesetz beschlossen. Das gilt ab dem neuen Jahr. Erstmal fällt die Antragspflicht ab dem zweiten Kind weg, später dann auch für Erstgeborene. Bei der Fußball-WM starten heute die Viertelfinals. Los geht's mit der Begegnung Frankreich-Marokko. Viele Fanherzen schlagen dabei doppelt, denn in Frankreich leben rund 2 Millionen Menschen mit marokkanischen Wurzeln. Viele Marokko-Spieler sind in Frankreich ausgebildet worden und Marokkos Kapitän spielt bei Paris Saint-Germain. Anpfiff ist um 22 Uhr.
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15: Mit Leon Salzmann. In Kaufbeuern beginnt heute wieder das Tänzelfest, das älteste historische Kinderfest in Bayern. Im Tanzrondell beim Festplatz wird das Fest heute Abend eröffnet. 12 Tage lang wird in der ganzen Altstadt und auf dem Festplatz gefeiert. Rund 1800 Mädchen und Buben spielen die Geschichte ihrer Stadt. Höhepunkte sind die beiden Festumzüge am Sonntag und Montag. Hier wird der Besuch von Kaiser Maximilian im Jahr 1497 nachgestellt. Der Einzug des Kaisers beginnt jeweils um 13.30 Uhr.
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13: Und die stehen in Augsburg in der Universitätsstraße und in der Zollernstraße. Außerdem wird noch in Neuses geblitzt, in der Lohwaldstraße Richtung Schwimmbad.
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13: Wir schauen auf die A7. Ulm Richtung Füssenreute. Zwischen dem Dreieck Hittistetten und Föhringen liegen Reifenteile auf der Straße. Ansonsten ja noch so ein bisschen Feierabendverkehr in Augsburg, Unterer Graben, Lechhauser Straße, Blücher Straße zum Beispiel. Da verliert ihr knapp 10 Minuten. Ansonsten läuft es soweit. Habt denn ihr noch etwas? Ihr könnt jederzeit durchklingeln oder WhatsAppen. Wir freuen uns sehr. Das ist eure Nummer 08000 96 7 96
12: 7. 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
13: Ja, und hier ist die Julia. Wen habe ich denn da dran? Hi.
7: Hi, hier ist Thomas. Der steht wieder mal im Stau.
13: Wo stehst du denn?
7: Richtung Augsburg ab der FCA Arena gibt's Stau. Ist der Unfall oder bloß der Feierabendverkehr?
13: Das ist bloß der Feierabendverkehr, Thomas.
7: Eieiei.
13: Ich hoffe, du kommst aber gut und schnell durch und gleich rein in die Feierabendsonne.
7: Das hoffe ich auch.
13: Und ich schicke dir mal direkt ein bisschen Sonnenschein rüber, auch für alle anderen, die gerade im Stau stehen. Gleich gibt's für euch Ray Dalton mit Manila. Wake up.

0: RT1, der startet jetzt mit 30 Minuten eurer Lieblingshits. Da ist Holly Humberstone natürlich auch am Start. Hier ist sie mit To Love Somebody.
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0: zusammen, wir sind's, Hitradio RT1 und wir wünschen euch einen wunderschönen, wohlverdienten und sonnigen Feierabend und haben dafür nochmal einen ganz tollen Song für euch rausgesucht, beziehungsweise wir. Die Krone gilt nicht uns, sondern Rolf Stürmann aus eurer RT1 Morgenshow. Der hat einen richtig tollen Song für euch rausgesucht.
1: Endlich ist sie wieder zurück. Wir reden von Ariana Grande. Was für eine Hammerstimme. Und sie hat schon so viel Songs in den Charts gehabt. Jetzt gibt's endlich Nachschub. Am 31. Juli erscheint dann auch ihr neues Album. Und ganz exklusiv daraus, jetzt schon in eurer RT1 Playlist, Ariana Grande mit Hate That I Made You Love Me. Unser Hit-Tipp der Woche.

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3: Oh, da höre ich doch schon wieder die Eiswürfel im Calperinia-Glas klimpern. Sommernächte sind einfach einzigartig und von denen gibt es zum Glück eine ganze Menge. Heute das Ganze so bei 26 Grad und in den nächsten Tagen wird es wieder richtig hochsommerlich heiß. Die Temperaturen über 30 Grad teilweise.
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3: Geblitzt wird in Augsburg einmal die Universitätsstraße und die Zollernstraße. Ein Blitzeranhänger steht noch in der Mühlhauser Straße stadteinwärts. Und auch noch einer in Neuses in der Lohwaldstraße Richtung Schwimmbad.
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3: Vorsicht auf der A7 Ulm Richtung Füssenreute. Zwischen dem Dreikittistetten und Föhringen liegen Reifenteile auf der Straße. Dann A8 Stuttgart Richtung München. Zwischen Dachau-Fürstenfeldbruck und Dreieck Eschenried. Ein Unfall. Bitte vorsichtig an das Stauende heranfahren. Und insgesamt so ein bisschen Feierabend-Rush-Hour. 10 Minuten braucht ihr länger. In Augsburg zum Beispiel Unterer Graben, Lechhauser Straße und Blücher Straße. Und last but not least möchten wir euch nochmal ganz liebevoll daran erinnern, dass der Neusesser Tunnel morgen zumacht. Da finden Wartungsarbeiten statt. Das Ganze geht von 11 bis 20 Uhr. Alle Infos auch auf rt1.de. Klickt euch rein und lasst uns gern noch einen Blitzer da, falls ihr was gesehen haben solltet. 08000 96 7 96 7. Und jetzt Abfahrt, Freunde. Feierabend. Mann, oh Mann, hier ist Alex Warren mit Fever Dream.

Hallo, hallo, wir sind's RT1 und habt ihr vielleicht Lust, die Feierabendsonne auf Bayerns ältestem historischen Kinderfest noch ein bisschen einzufangen? Dann ab mit euch heute um 20 Uhr, Eröffnung des Tänzelfestes im Tanzrondell beim Festplatz. Und dann geht's ja ab bis einschließlich Sonntag. Jeden Tag ein anderes Highlight. Ihr könnt über Märkte bummeln, Samstag Einzug der Festwirte und der große Umzug dann eben am Sonntag. Definitiv unser... Und jetzt ab mit euch nach Hause. Es geht Richtung Feierabend um 10 vor 6 schon wieder. Hier sind für euch dazu Glockenbach mit Home, eure Lieblingsmusik.

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21: Heute Abend wird's fast wolkenlos sein, die Nacht wird dann sternenklar, Tiefstemperatur 13 Grad. Morgen viel Sonnenschein, nur ganz wenige Wolken, Toptemperatur 31 Grad und das Wochenende wird genauso, wahrscheinlich sogar noch ein bisschen wärmer.
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22: Mit Christina Wehrmann, guten Abend. Schüler haben einem der Opfer der Amoktat an einem Schongauer Gymnasium offenbar das Leben gerettet. Laut Ermittler haben Ersthelfer mit Kleidungsstücken Druckverbände angelegt und so offenbar die Blutungen gestoppt. 2 Lehrer überwältigten den 16-jährigen mutmaßlichen Täter. Nach Informationen der AZ soll der Jugendliche schon vor Weihnachten Mitschüler bedroht haben. Polizei und Jugendamt waren damals bereits eingeschaltet. Warum der ehemalige Schüler gestern 2 13-jährige Mädchen mit einem Messer schwer verletzt haben soll, ist weiter unklar. Beide sind außer Lebensgefahr. Mitarbeiter der Regierung von Schwaben könnten in einen Bestechungsfall verwickelt sein. Die Augsburger Kripo hat deshalb mehrere Wohnungen und Geschäftsräume im Raum Ulm und Senden durchsuchen lassen. Die Ermittlungen richten sich gegen 3 Männer. 2 davon waren laut Polizei früher bei der Regierung von Schwaben beschäftigt. Es geht um den Verdacht von Bestechlichkeit und Bestechung und um einen möglichen Schaden in Millionenhöhe. 2 Verdächtige wurden festgenommen.
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23: Mit Leon Salzmann.
0: Vor fast einem Jahr hat ein 27-Jähriger in Memminger Berg eine Frau angegriffen und begrapscht. Dafür muss er jetzt 3 Jahre ins Gefängnis. Vor dem Memminger Landgericht ist der Mann zunächst wegen versuchter Vergewaltigung angeklagt worden. Am Ende wurde er unter anderem für sexuelle Belästigung und sexuelle Nötigung verurteilt. Der Mann hatte die Frau laut damaligen Polizeibericht beim Hundespaziergang attackiert und zu Boden gedrückt. Nach kurzer Flucht wurde er aber gefasst. Das Urteil gegen ihn ist rechtskräftig.
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1: A7, Ulm Richtung Füssenreuth. Halt, das ist das Falsche, das sind die Verkehrsservice-Meldungen. Nochmal, die Blitzer, Augsburg-Universitätsstraße, Augsburg-Zollernstraße und Augsburg-Mühlhauser-Straße stadteinwärts. Klassisch der Blitzer-Anhänger.
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1: Jetzt aber. A7, Ulm Richtung Füssenreuth. Zwischen dem Dreieck Kittistetten und Föhringen liegen Reifenteile auf der Fahrbahn. Zwischen Bergheim und dem Kreuz Memmingen Gegenstände. A8 Stuttgart Richtung München, zwischen Dachau, Fürstenfeldbruck und dem Dreieck München-Eschenried hat es einen Unfall gegeben. B17 Augsburg Richtung Landsberg, Unfall in der Ausfahrt Göggingen-Kurhaus, da staut sich's, momentan verliert ihr 10 Minuten und noch ein Stau auf der A9 München Richtung Nürnberg, zwischen Manching und Lenting, 5 Kilometer. Staus und Blitzer an die 08000 96 7 96 7. Vielen Dank euch allen, gute Fahrt. Schönen Vorfreitagsabend. Ich bin Alexander Wohlrab und bringe euch in den vorletzten Feierabend in dieser Arbeitswoche mit ganz viel Musik und toller Musik noch dazu. Purple Disco Machine mit dabei. Taylor Swift, Rosalind und ein Riesenbrett von Kate & John. Turn the lights off.
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0: Servus, hier ist Rolf Störmann. Die RTL1 Morgenshow. In unserer Woche der Geräusche ging's heute um Erinnerungen an die Kindheit und was man da so gehört hat.
1: Dieses Karottengeräusch, wenn man reinbeißt, hatte ich immer in der Schule mit dabei als kleinen gesunden Snack und der bleibt einfach für immer.
2: Wenn man beim Zelt den Reißverschluss auf und zu macht. Also das ist so in Sommerferien, irgendwann am Strand oder so.
0: Ja, das kenne ich auch noch. Und ich habe auch ein super Geräusch, das mich immer an früher erinnert. Super Mario, was haben wir gezockt? Irre. Und morgen kümmern wir uns um eure Geräusche daheim. Also, wie klingt die Region? Also einschalten, denn wenn ihr aufsteht, bin ich schon da.
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11: 18:30.
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13: Heute Abend fast wolkenlos, die Nacht wird sternenklar, Tiefstemperatur 13 Grad, morgen ganz viel Sonne, nur ganz wenige Wolken, Toptemperatur 31 Grad und das Wochenende und übrigens auch weit in die nächste Woche rein wird's genauso.
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13: Augsburg-Mühlhauser Straße stadteinwärts, da steht der Blitzeranhänger.
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13: A7 Ulm Richtung Fürstenreute zwischen Bergheim und dem Kreuz Memmingen liegen Gegenstände auf der Straße. B17 Augsburg Richtung Landsberg, da gab es einen Unfall in der Ausfahrt Göggingen-Kurhaus. Da staut sich's, momentan kostet euch das 10 Minuten. Und A9 Richtung Nürnberg zwischen Manching und Lenting, ebenfalls Stau 5 Kilometer Länge. Staus und Blitzer an die 08000 96 7 96 7. Hier ist Hitradio RT1. Wir wünschen euch gute Fahrt und einen wunderschönen Donnerstagabend, den wir euch jetzt versüßen werden mit einer halben Stunde Hits am Stück. Machen wir. Das ist nämlich der Mehrmusiksommer hier bei Hitradio RT1. Da ist Ray mit dabei jetzt gleich. Where is my husband? Liebe diesen Song. Bruno Mars, I just might. Und das hier ist so ein langsam ins Gehör schleichender Ohrwurm. Liebe ich. Olivia Rodrigo, Drop Dead.

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Ihr seid auf dem Weg an den See, in den Biergarten oder an irgendeinen anderen Ort, an dem man sich entweder außen oder innen nass machen kann. Wir sind dabei mit einer halben Stunde Hits am Stück. Hier ist Hitradio RT1 und weiter geht's mit Katy Perry, Band Aids.

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16: Mittlerweile fast wolkenloser Himmel, die Nacht wird dann sternenklar, Tiefsttemperatur 13 Grad. Morgen ganz viel Sonnenschein, nur wenige Wolken, Toptemperatur 31 Grad. Und das Wochenende und auch ein großer Teil der nächsten Woche wird genauso richtig warm und sonnig werden.
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17: Mit Lisa Schwarzkopf, guten Abend. Bei VW werden die Sparpläne offenbar noch größer. Laut Bild sollen weltweit bis zu 120.000 Stellen wegfallen. Außerdem sollen ab 2031 nach und nach 4 deutsche Werke schließen. Zuerst Zwickau und Emden, später Hannover und Neckarsulm. Kindergeld soll künftig automatisch ausgezahlt werden, ohne Antrag. Dafür hat der Bundestag gestimmt. Losgehen soll das neue Verfahren Anfang kommenden Jahres. Zunächst ab dem zweiten Kind, später dann auch für Erstgeborene. Bevor es soweit ist, muss noch der Bundesrat zustimmen. Das EU-Parlament hat den Weg für den digitalen Euro freigemacht. Der soll wie Bargeld funktionieren, nur über eine App. Geschäfte sollen ihn annehmen müssen. Dafür fallen aber keine Gebühren bei Kreditkartenanbietern an, wie bei der klassischen Kartenzahlung. Münzen und Scheine wird es weiterhin geben. Nach einem Tag Pause rollt bei der Fußball-WM heute wieder der Ball. Frankreich und Marokko kämpfen um das erste Halbfinalticket. Los geht's um 22 Uhr. Die weiteren Viertelfinalpartien der nächsten Tage: Spanien, Belgien, Norwegen, England und Argentinien, Schweiz.
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16: Augsburg-Mühlhauser Straße stadteinwärts, da steht bei der Autobahn der Blitzeranhänger.
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16: H9 München Richtung Nürnberg zwischen Manching und Lenting. 5 Kilometer Stau, war's schon. Staus und Blitzer an die 08000 96 7 96 7. Vielen Dank und euch allen gute Fahrt. Ich bin Alexander Wohlrab, wünsche euch einen schönen Donnerstagabend und ich bringe euch jetzt noch ein Stückchen weiter an den Freitag und damit an ein hoffentlich tolles Wochenende für euch ran mit ganz toller Musik. Kamerad mit dabei gleich, alle Farben und den Anfang machen Jennifer Lopez, ja, die gibt's immer noch, und David Guetta, Save Me Tonight.
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0: Donnerstag oder vor Freitagabend hier bei Hitradio RT1 bei Rolf. In der RT1 Morgenshow ist gerade große Geräuschewoche und heute ging es um eure Geräusche, die ihr mit eurer Kindheit verbindet. Bei mir wäre das ganz klar dieses Geräusch hier, zumindest im Sommer. Der Eismann kommt. Wenn der mit seinem ranzigen weißen Minivan in den Schützenweg in Rhein am Lech eingebogen ist, dann ging uns Kindern der Puls nach oben und den Eltern der Geldbeutel auf. Und wie schlimm, wenn der mal nicht kam an einem Sommerabend. Wir wussten ja damals nichts von seinem großen Widersacher, dem Prüfer vom Gesundheitsamt und seinem Zauberspruch, dort für Salmonelle. Morgen früh kümmert sich Rolf dann um die Geräusche, die wir ganz klar mit unserem Dorf oder unserer Stadt verbinden. So nach dem Motto, wenn ich das höre, dann weiß ich, ich bin daheim. In Augsburg ist es einfach.
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2: Es ist aber sowas von 7:30.
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2: Heute Abend fast wolkenlos, ganz viel Sonne noch. Die Nacht wird sternenklar, Tiefstemperatur 13 Grad. Morgen viel Sonnenschein, nur ganz, ganz wenige Wolken. Toptemperatur 31 Grad und das Wochenende wird ebenso brüllend heiß.
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2: Beinahe schon ein Klassiker, Augsburg-Mühlhauser Straße stadteinwärts, da steht der Blitzeranhänger.
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2: A99 München Nord Richtung München Südwest. Am Kreuz München West in der Überleitung zur A8 Richtung München hat es einen Unfall gegeben. Da klemmt es jetzt ein bisschen. Und A9 München Richtung Nürnberg zwischen Manching und Lenting derzeit 5 Kilometer Stau. Staus und Blitzer an die 08000 96 7 96 7. Hier ist Hitradio RT1 am Donnerstagabend. Hier kommt eine halbe Stunde Hits am Stück für euch. Und wir starten mit einem Song, der ist niegelnagelneu und niegelnagelgeil. Temple City, Self-Aware.

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So, morgen noch den Freitag gepflegt wegprügeln und dann sind wir schon im Wochenende, Herrschaften. Und das wird so derart heiß, dass man in den öffentlichen Nahverkehrsmitteln lernt, die Luft länger anzuhalten als ein Tiefseetaucher. Dann brauchen wir jetzt nur noch ein bisschen Rückenwind und der kommt von Leonie mit Don't Worry hier bei Hitradio RT1 in der halben Stunde Hits am Stück.

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5: Sonne satt und trocken geht's durch den Abend. Nur ein paar Wolken sind ab und zu dabei. In der Nacht kühlt's runter auf 14 Grad in Augsburg. Morgen bleibt's genauso sonnig und trocken und die Höchstwerte liegen bei 30 bis 32 Grad.
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6: Mit Lisa Schwarzkopf, guten Abend. Kindergeld fürs Neugeborene bei der Familienkasse selbst beantragen? Das könnte Eltern bald erspart bleiben. Der Bundestag hat grünes Licht für das automatische Kindergeld gegeben. Künftig soll die Auszahlung nach der Geburt ohne Antrag starten. Der Bundesrat muss noch zustimmen. VW will offenbar noch mehr Stellen abbauen als bisher geplant. Weltweit sollen bis zu 120.000 Jobs auf dem Prüfstand stehen, berichtet die Bild. Ab 2031 soll außerdem in den Werken in Zwickau und Emden nicht mehr produziert werden. Hannover und Neckarsulm sollen wenig später folgen. Nach der mutmaßlichen Amoktat im oberbayerischen Schongau sitzt der verdächtige 16-Jährige jetzt in U-Haft. Ihm wird zweifacher versuchter Mord vorgeworfen. Er soll an seinem Gymnasium zwei Mädchen mit einem Messer schwer verletzt haben. Zwei Lehrkräfte hatten ihn überwältigt, andere Schülerinnen und Schüler leisteten erste Hilfe bei den Verletzten. Hits wie Total Eclipse of the Heart haben Bonnie Tyler zu einem Weltstar gemacht. Jetzt ist die Rocksängerin im Alter von 75 Jahren gestorben. Das hat ihre Familie mitgeteilt. Tyler hatte schon länger mit ihrer Gesundheit zu kämpfen. Sie starb in einem Krankenhaus in Portugal.
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5: Der neueste Blitzer steht in Augsburg auf der Mühlhauser Straße stadteinwärts.
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5: Die A99 München Nord bis München Südwest ist am Kreuz München West in der Überleitung zur A8 Richtung München nach einem Unfall gesperrt. Und der Neusisser Tunnel wird wegen Wartungsarbeiten am Freitag von 11 Uhr bis etwa 20 Uhr komplett für den Fahrzeugverkehr gesperrt. Außerdem nochmal von Montag, 13. Juli, 7 Uhr bis voraussichtlich Freitag, 17. Juli, 16 Uhr. Durch eine Großübung der Feuerwehren kann es dabei zeitweise sichtbare Rauchentwicklung geben, die keine Gefahr darstellt.
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3: Sonne satt und trocken geht's durch den Abend. Nur ein paar Wolken sind ab und zu dabei. In der Nacht kühlt's runter auf 14 Grad in Augsburg. Morgen bleibt's genauso sonnig und trocken und die Höchstwerte liegen bei 30 bis 32 Grad.
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3: Der neueste Blitzer steht in Augsburg auf der Mühlhauser Straße stadteinwärts. Auf der A8 Stuttgart-München, Vorsicht, in beiden Richtungen sind zwischen Zusmarshausen und Adelsried Leute auf der Fahrbahn. Auf der A9 München Richtung Nürnberg steht zwischen Lenting und Denkendorf ein kaputter Laster auf der rechten Spur. Die A99 München Nord bis München Südwest ist am Kreuz München West in der Überleitung zur A8 Richtung München nach einem Unfall gesperrt. Und der Neusisser Tunnel wird wegen Wartungsarbeiten am Freitag von 11 Uhr bis etwa 20 Uhr komplett für den Fahrzeugverkehr gesperrt. Der Verkehr wird über die Hauptstraße und die Augsburger Straße umgeleitet. Außerdem gibt es eine erneute Sperrung von Montag bis Freitag, 17. Juli. 16 Uhr und durch eine Großübung der Feuerwehren kann es zeitweise sichtbare Rauchentwicklung geben, die keine Gefahr ist. 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
6: Meist klar und trocken geht es durch die Nacht, ein paar Wolken können aber mal rüberziehen und in Kaufbeuren sinken die Temperaturen bis auf 14 Grad. Morgen gibt es viel Sonne und nur ein paar Wolken, Regen ist weiter kein Thema, dazu klettern die Höchstwerte auf 31 bis 32 Grad.
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7: Mit Lisa Schwarzkopf, guten Abend. Bei VW werden die Sparpläne offenbar noch größer. Laut Bild sollen weltweit bis zu 120.000 Stellen wegfallen. Außerdem sollen ab 2031 nach und nach 4 deutsche Werke schließen. Zuerst Zwickau und Emden, später Hannover und Neckarsulm. Kindergeld soll künftig automatisch ausgezahlt werden, ohne Antrag. Dafür hat der Bundestag gestimmt. Losgehen soll das neue Verfahren Anfang kommenden Jahres. Zunächst ab dem zweiten Kind, später dann auch für Erstgeborene. Bevor es soweit ist, muss noch der Bundesrat zustimmen. Deutschland geht den nächsten Schritt bei der Landesverteidigung. Die Bundesregierung kauft von den USA Tomahawk-Raketen und stationiert sie in Deutschland. Damit wird eine, wie es heißt, wichtige strategische Lücke in der Verteidigung geschlossen. Gleichzeitig soll weiter an europäischen Systemen gearbeitet werden. Fußballpause vergangene Nacht. Heute Abend geht's bei der WM aber wieder weiter. Das erste Viertelfinale steht an. Topfavorit Frankreich trifft um 22 Uhr unserer Zeit auf Marokko. In den kommenden Tagen folgen dann noch die Spiele Spanien-Belgien, Norwegen-England und Argentinien-Schweiz.
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6: Der neueste Blitzer steht in Augsburg auf der Mühlhauser Straße stadteinwärts.
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6: Auf der A99 München Nord bis München Südwest ist am Kreuz München West die Überleitung zur A8 Richtung München nach einem Unfall gesperrt. Außerdem wird der Neusesser Tunnel wegen Wartungsarbeiten am Freitag von 11 Uhr bis etwa 20 Uhr komplett für den Fahrzeugverkehr gesperrt. Der Verkehr wird über die Hauptstraße und die Augsburger Straße umgeleitet. Eine erneute Sperrung gibt es von Montag, 13. Juli. 7 Uhr bis voraussichtlich Freitag, 17. Juli, 16 Uhr. Durch eine Großübung der Feuerwehren kann es zeitweise zu sichtbarer Rauchentwicklung kommen. Die stellt keine Gefahr dar.
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2: Meist klar und trocken geht es durch die Nacht. Ein paar Wolken können aber mal rüberziehen. Und in Kaufbeuren sinken die Temperaturen bis auf 14 Grad. Morgen gibt es viel Sonne und nur ein paar Wolken. Regen ist weiter kein Thema. Dazu klettern die Höchstwerte auf 31 bis 32 Grad.
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2: Der neueste Blitzer steht in Augsburg auf der Mühlhauser Straße stadteinwärts. Auf der A96 Lindau Richtung München, Achtung, zwischen Jengkaufbeuren und Buchloer Ost liegen Gegenstände auf der Autobahn. Und der Neusisser Tunnel wird wegen Wartungsarbeiten am Freitag von 11 Uhr bis ungefähr 20 Uhr komplett für den Fahrzeugverkehr gesperrt. Der Verkehr wird über die Hauptstraße und die Augsburger Straße umgeleitet. Eine erneute Sperrung gibt es dann von Montag, 13. Juli. 7 Uhr bis voraussichtlich Freitag, 17. Juli, 16 Uhr. Durch eine Großübung der Feuerwehren kann es zeitweise sichtbare Rauchentwicklung geben. Die stellt keine Gefahr dar.
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1: Meist klar und trocken geht es durch die Nacht. Ein paar Wolken können aber mal rüberziehen. Und in Kaufbeuren sinken die Temperaturen bis auf 14 Grad. Morgen gibt es viel Sonne und nur ein paar Wolken. Regen ist weiter kein Thema. Dazu klettern die Höchstwerte auf 31 bis 32 Grad.
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2: Mit Hanna Messerschmidt. Guten Abend. Bei VW werden die Sparpläne offenbar noch größer. Laut Bild sollen weltweit bis zu 120.000 Stellen wegfallen. Außerdem sollen ab 2031 nach und nach 4 deutsche Werke schließen. Zuerst Zwickau und Emden, später Hannover und Neckarsulm. Beschäftigte haben jetzt bundesweit gegen die Sparpläne protestiert. Kindergeld soll künftig automatisch ausgezahlt werden, ohne Antrag. Dafür hat der Bundestag gestimmt. Losgehen soll das neue Verfahren Anfang kommenden Jahres. Zunächst ab dem zweiten Kind, später dann auch für Erstgeborene. Bevor es soweit ist, muss noch der Bundesrat zustimmen. Das Krankenkassensparpaket landet morgen wie geplant im Bundestag. Grüne und Linke sind mit ihren Eilanträgen beim Bundesverfassungsgericht gescheitert. Sie wollten verhindern, dass der Bundestag über die Reform abstimmt. Auch das umstrittene Heizungsgesetz kommt morgen ins Parlament. Die Musikwelt trauert um eine ganz Große. Bonnie Tyler ist im Alter von 75 Jahren gestorben. Ihre größten Erfolge feierte die britische Rocksängerin mit der unverwechselbaren Reibeisenstimme in den 80ern mit Hits wie Total Eclipse of the Heart und Holding Out for a Hero.
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1: Der neueste Blitzer steht in Augsburg auf der Mühlhauser Straße stadteinwärts.
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1: Der Neusesser Tunnel wird wegen Wartungsarbeiten am Freitag von 11 Uhr bis etwa 20 Uhr komplett für den Verkehr gesperrt. Der Verkehr wird über die Hauptstraße und die Augsburger Straße umgeleitet. Eine erneute Sperrung gibt es dann ab Montag von 7 Uhr bis voraussichtlich Freitag, 17. Juli, 16 Uhr. Durch eine Großübung der Feuerwehren kommt es zeitweise zu sichtbarer Rauchentwicklung. Das ist aber keine Gefahr. 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
2: Meist klar und trocken geht es durch die Nacht. Ein paar Wolken können aber mal rüberziehen. Und in Kaufbeuren sinken die Temperaturen bis auf 14 Grad. Morgen gibt es viel Sonne und nur ein paar Wolken. Regen ist weiter kein Thema. Dazu klettern die Höchstwerte auf 31 bis 32 Grad. Der neueste Blitzer steht in Augsburg auf der Mühlhauser Straße stadteinwärts. Der Neusesser Tunnel ist wegen Wartungsarbeiten am Freitag von 11 Uhr bis etwa 20 Uhr für den Fahrzeugverkehr komplett gesperrt. Der Verkehr wird über die Hauptstraße und die Augsburger Straße umgeleitet. Eine erneute Sperrung gibt es dann von Montag, 13. Juli. 7 Uhr bis voraussichtlich Freitag, 17. Juli, 16 Uhr. Und durch eine Großübung der Feuerwehren kann es zeitweise zu sichtbarer Rauchentwicklung kommen, die keine Gefahr darstellt. 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
1: Meist klar und trocken geht es durch die Nacht. Ein paar Wolken können aber mal rüberziehen. Und in Kaufbeuren sinken die Temperaturen bis auf 14 Grad. Morgen gibt es viel Sonne und nur ein paar Wolken. Regen ist weiter kein Thema. Dazu klettern die Höchstwerte auf 31 bis 32 Grad.
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2: Mit Hanna Messerschmidt. Guten Abend. VW will künftig nur noch 9 Millionen Fahrzeuge pro Jahr herstellen. Das teilte der Konzern nach seiner Aufsichtsratssitzung mit. Die Modellpalette soll um die Hälfte schrumpfen. Weltweit sollen zudem bis zu 120.000 Jobs auf dem Prüfstand stehen, berichtet die Bild. Neue Details gibt's aber nicht. Kindergeld fürs Neugeborene bei der Familienkasse selbst beantragen, das könnte Eltern bald erspart bleiben. Der Bundestag hat grünes Licht für das automatische Kindergeld gegeben. Künftig soll die Auszahlung nach der Geburt ohne Antrag starten. Der Bundesrat muss noch zustimmen. Im Fall der tödlichen Attacke auf den Zugbegleiter Serkan Çağlar muss der Angeklagte 10 Jahre ins Gefängnis, so das Urteil des Landgerichts Zweibrücken. Im Februar hatte der Mann den Schaffner bei einer Ticketkontrolle in Rheinland-Pfalz so heftig geschlagen, dass dieser kurze Zeit später starb. Das EU-Parlament hat den Weg für den digitalen Euro freigemacht. Der soll wie Bargeld funktionieren, nur über eine App. Geschäfte sollen ihn annehmen müssen. Dafür fallen aber keine Gebühren bei Kreditkartenanbietern an, wie bei der klassischen Kartenzahlung. Münzen und Scheine wird es weiterhin geben.
1: Der neueste Blitzer steht in Augsburg auf der Mühlhauser Straße stadteinwärts. Der Neusesser Tunnel wird wegen Wartungsarbeiten am Freitag von 11 Uhr bis etwa 20 Uhr komplett für den Fahrzeugverkehr gesperrt. Der Verkehr wird über die Hauptstraße und die Augsburger Straße umgeleitet. Eine erneute Sperrung gibt es dann von Montag, 13. Juli. 7 Uhr bis voraussichtlich Freitag, 17. Juli, 16 Uhr. Und durch eine Großübung der Feuerwehren kann es zeitweise zu sichtbarer Rauchentwicklung kommen. Das ist aber keine Gefahr. 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
2: Meist klar und trocken geht es durch die Nacht. Ein paar Wolken können aber mal rüberziehen. Und in Kaufbeuren sinken die Temperaturen bis auf 14 Grad. Morgen gibt es viel Sonne und nur ein paar Wolken. Regen ist weiter kein Thema. Dazu klettern die Höchstwerte auf 31 bis 32 Grad. Der neueste Blitzer steht in Augsburg auf der Mühlhauser Straße stadteinwärts. Der Neusisser Tunnel wird aufgrund von Wartungsarbeiten am Freitag von 11 Uhr bis ca. 20 Uhr vollständig für den Fahrzeugverkehr gesperrt. Der Verkehr wird über die Hauptstraße und die Augsburger Straße umgeleitet. Eine erneute Sperrung erfolgt von Montag, 13. Juli, 7 Uhr bis voraussichtlich Freitag, 17. Juli, 16 Uhr. Durch eine Großübung der Feuerwehren wird es im Rahmen der Übung zeitweise zu sichtbarer Rauchentwicklung kommen. Diese stellt keine Gefahr dar. 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
1: Mit Hanna Messerschmidt. Guten Abend. Bei VW werden die Sparpläne offenbar noch größer. Laut Bild sollen weltweit bis zu 120.000 Stellen wegfallen. Außerdem sollen ab 2031 nach und nach 4 deutsche Werke schließen. Zuerst Zwickau und Emden, später Hannover und Neckarsulm. Zudem plant der Konzern künftig nur noch 9 Millionen Fahrzeuge pro Jahr zu bauen. Kindergeld soll künftig automatisch ausgezahlt werden, ohne Antrag. Dafür hat der Bundestag gestimmt. Losgehen soll das neue Verfahren Anfang kommenden Jahres, zunächst ab dem zweiten Kind, später dann auch für Erstgeborene. Bevor es soweit ist, muss noch der Bundesrat zustimmen. Studierende müssen länger auf die BAföG-Erhöhung warten. Schwarz-Rot hat sich geeinigt, dass die Wohnkostenpauschale um 60 auf 440 Euro steigt. Das Ganze aber nicht schon in diesem Winter, sondern erst nächstes Jahr im Sommersemester. Und bis 2029 soll auch der BAföG-Grundbedarf schrittweise raufgehen. Die Musikwelt trauert um eine ganz Große. Bonnie Tyler ist im Alter von 75 Jahren gestorben. Ihre größten Erfolge feierte die britische Rocksängerin mit der unverwechselbaren Reibeisenstimme in den 80ern mit Hits wie Total Eclipse of the Heart und Holding Out for a Hero.
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1: Mit Hanna Messerschmidt. VW will künftig nur noch 9 Millionen Fahrzeuge pro Jahr herstellen. Das teilte der Konzern nach seiner Aufsichtsratssitzung mit. Die Modellpalette soll um die Hälfte schrumpfen. Weltweit sollen zudem bis zu 120.000 Jobs auf dem Prüfstand stehen, berichtet die Bild. Neue Details gibt's aber nicht. Kindergeld fürs Neugeborene bei der Familienkasse selbst beantragen, das könnte Eltern bald erspart bleiben. Der Bundestag hat grünes Licht für das automatische Kindergeld gegeben. Künftig soll die Auszahlung nach der Geburt ohne Antrag starten. Der Bundesrat muss noch zustimmen. Der Bundestag kann heute über das Krankenkassensparpaket abstimmen. Grüne und Linke sind mit Eilanträgen in Karlsruhe gescheitert. Sie wollten mehr Zeit für Beratungen. Die Regierung plant Einschnitte im Gesundheitssektor. Fest steht jetzt auch, dass das Heizungsgesetz heute im Parlament landet. Frankreich hat es ins Halbfinale der Fußball-WM geschafft. Das Viertelfinalspiel gegen Marokko hat Frankreich klar für sich entschieden. In Boston stand es am Ende 2:0. Im Halbfinale wartet dann entweder Spanien oder Belgien. In den kommenden Tagen gibt es dann noch die Spiele Norwegen, England und Argentinien, Schweiz.
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